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0: Ja, schau mal da, wer zurück im Studio ist.
1: I got you, baby. Wunderschönen guten Morgen. Es ist eine halbe Ewigkeit her.
0: Guten Morgen.
1: Mindestens.
0: Hallo Rudi.
1: Hallo Karin, hallo Welt.
0: Der lässt der Menti morgen.
1: Ist there anybody out there? Hello, hello.
0: Auf Radio Rabe. Mit uns zwei Glöhn.
1: Ich habe wirklich keine Ahnung mehr, wie das hier läuft. Aber ich werde auch wieder reinkommen. Wenn wir schon versuchen, das Programm zu rezitieren.
0: Finde ich gut. Am 8:30 gibt es das Wetter.
1: Am 8:45 kommt der 8:45 Song. Ist es immer noch der gleiche?
0: Korrekt.
1: Und dann kommt ein Haufen gute Musik. Also vorher natürlich auch schon. Und dann bin ich schon ein bisschen müde. 4:10 haben wir näher. Dann haben wir die Ausgetipps, oder?
0: Genau, von dieser Woche. Dann kommt am 10 Uhr das Elfi.
1: Das Elfi, mit dem Ausblick auf die Info.
0: Kommt am 10 Uhr das Info vorbei und macht den Ausblick.
1: Auf die Info vom Elfi.
0: Voilà.
1: Und dann kommt wieder ein Haufen gute Musik. Wir haben vielleicht noch die eine oder andere Verlosung, das wissen wir noch nicht. Und dann am 11 ist Feierabend, wo schon fast wieder Wochenende.
0: Ja, dann darfst du uns gerne ein Mail ins Studio machen, studiotraben.ch. Würde uns sehr freuen.
1: Absolut.
0: Und jetzt gehen wir da ein bisschen weiter mit Musik, nicht wahr? Da ist da ein alter Hit dabei. Ich bin da noch nicht am Start.
1: Ah! Wunderbar. Das ist der Daniel Johnson. True Love will find you in the end. Ah, das ist schön.

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0: Wir waren morgen Teenagers und vorher im gehört die wunderbare Dota Kern mit «Für die Sterne». Das war ein schönes Konzert letztes Mittwoch im Rössli. Das hat mich auch gefreut. Ich noch hier geht eine Party. Ich hoffe, ihr hört das nicht. Wir haben hier Bass vom Nachbarn irgendwo.
1: Crazy. Ja gut, wir gehen weiter da mit Istreichle Tauben von Salo und wir freuen uns natürlich an Wortmeldungen studiotraben.ch. Wir haben gemeinsam mit uns aufwacht, nicht wahr?
0: Oder über Gipfeli, wie es freuen. Oder eine Wortmeldung in Form von Gipfeli. Ich könnte diesen Text schreiben mit so Gipfeli geleitet. Ach.
1: Das ist jetzt irgendwie jetzt nicht so so, ich tue nochmal. Das war schon gut auf dem Teppich für dich.
0: Ja, ja.
1: So eine Punktlandung. Hätte genau so sein sollen, nicht wahr?
0: Haben wir lange geübt.

0: Yeah.
1: Eine grosse Freude, einer von meinen Lieblingssongs, Detlef, ich hasse Kopenhagen, obwohl ich noch nie da war. Und damit ist es allerhöchste Zeit geworden fürs Wetter. Dum, dum, dum, dum, dum, dum,
0: das ist das Wetter dum, dum. Auf Rabe. Geh noch nicht, Rudi.
1: Ich hoffe, wenn ich es genug lang durchziehe, dass einfach der Jingle angepasst wird. Weil das kann man auch nicht so gut. Ich kann es nicht. Ich versuche es gar nicht erst.
0: Ja gut, wir gehen mal rein in die Woche, schauen, was das Wetter so mit sich bringt. Heute am Montag ist es unbeständig mit vielen Wolken und wiederholten Regengüssen, vereinzelt auch mal mit Blitz und Donner. Es gibt nur kurze Aufhellungen zwischendurch. Die Temperaturen im Raum Bern haben wir von 9 bis zu 14 Grad. Genau, die 0 Grad Grenze ist bei rund 2300 Meter im Flachland. Kräftig, auffrischend und in den Bergen zunehmend stark bis stürmischer Südwest- bis Westwind. Am Dienstag ist es zuerst noch ein bisschen bewölkt, hat Restwolken mit dem Schwerpunkt Oberland. Gibt es dort auch noch letzte Regengüsse. Tagsüber wird es halt ziemlich sonnig. Da haben wir eine Temperaturrange von 6 bis 13 Grad und leichten Westwind. Am Mittwoch ist es ein Mix aus Wolkenfeldern, Quellwolken und Sonne um die 14 Grad herum und am Donnerstag wechselnd bis stark bewölkt, zeitweise nass, sinkendes Temperaturniveau, das heisst, am Donnerstag wird es dann nur noch bis zu 12 Grad warm. Hallo Aprilwetter im Mai. Bald zu dir, Rudi.
1: Ja, wir bleiben beim sinkenden Temperaturniveau, weil wir das dann abhält. Das zieht sich weiter mit dem sinkenden Temperaturniveau. Auf einen Freitag dann ist es maximal 9 Grad warm. Es bleibt weiterhin vor allem bewölkt und viel regnerisch. Also, das ist grösstenteils schiffend. Es könnte aber hier und da auch ein bisschen Sonne geben. Am Samstag haben wir ein steigendes Temperaturniveau. Der Thermometer klettert im besten Fall bis auf 13 Grad. Es bleibt aber bewölkt und größtenteils nass. Auch hier mit hin und da ein bisschen Sonne. Und am Sonntag das steigt das Temperaturniveau auf 17 Grad und es ist einisch eitel Sonnenschein. Ich glaube es noch nicht so. Aber kein Tropfen.
0: Wunderschön.
1: Nur Sonne.
0: Die Aare gemessen im Arzil ist 14 Grad. Die Sonne geht um 6 Uhr auf und am kurz vor 9 Uhr unter.
1: Die Powerbelastung ist easy, außer der Gräser ist ganz atzig. Also falls ihr von dem betroffen seid, verbringt die Woche im Keller. Birke ist auch nicht so gut. Der Rest sollte handelbar sein.
0: So viel zum Wetter jetzt. Mehr Wetter für aussen oder im Info am 11, nicht wahr?
1: Ganz genau.
0: Das ist auch an mir. Hier der Neueste von der Christine Nichols mit dabei, Chelsea Boots. Schön habt ihr das Radio an. Das ist der Montagmorgen mit dem Rudi.
1: Und Karen. Und eine grosse Portion Müdigkeit. Und Gipfeli verlangen.

0: schöne Synth-Sphäre da.
1: Die wunderbare Sacred Skin. Oh, es ist schon 8:45, wie ist jetzt das passiert?
0: Einmal kurz vor, ja, das ist einfach, das geht einfach rasend schnell hier in diesem Radio Rabe.
1: Es ist eigentlich schon überfordernd, aber das Gute ist, das heisst, das ist schon Wochenende eigentlich und ich werde schon gleich pensionieren.
0: You wish, hä? Schön
1: ja.
0: Wär's.
1: Ja, das ist...
0: durch die Street zusammen. Ja, es kommt immer davon, wenn man Wochenende zählt. Und die Frage ist...
1: Für mich fährt es am Mittwoch an,
0: die
1: Pension.
0: Woche. Pension.
1: Ob die überhaupt noch?
0: Genau.
1: Vielleicht ist die far, far away.
0: Far, far away. Far, gut, wir haben hier away. Den 8:45 Song von der Toten Crackhuhn im Kofferraum. Nach wie vor, du bist eine geile Omascha Freundinnen schafft unter anderem. Schön, habt ihr das Radio an. Wortmeldungen. studiotraube.ch.

0: Prost.
1: Eine verdammte Hitschnuppe mit Bier für die Girls. So vorher gehört haben wir Bier bei mit Hallo, Herr, nein, es heisst nur Herr Officer. Und noch davor dann ist eine Vulves Assassines gewesen. Das ist der Mänti Morgen. Jetzt ist es 9 Uhr. Bei mir ist die Luft schon ein bisschen draussen, bei dir, Karen.
2: Sie kommt wieder langsam.
1: Yeah.
2: Ich kann schon mal anteisen, wir haben Verlosungen. Aber noch nicht jetzt.
1: Wir sind in der Band, ich kann nicht mehr spielen. Was machen wir?
2: Ich spiele vor Les Shirley noch Twin Noir mit Abriss und Desire.
1: Also, wenn ich es richtig verstanden, du machst hier einen Block.
2: Korrekt.
1: Ein Nabel.

0: Glow, Pray to God, ich bin ein grosser Fan. Die Gruppe, nein, eigentlich ist es, also ich glaube es eine Gruppe, aber es ist eigentlich eine Einzelkünstlerin, kommt im Herbst, oder besser gesagt im Winter auf Bern. Ich freue mich schon jetzt riesig, das ist der Montag Morgen. Mit dem Rudi, der nicht weiss, was spielt, und mit der Karin, die für euch neu Teufel in den Ausgeh-Tipps ist, dass wir euch das Beste von dieser Woche präsentieren können.
1: No pressure, hä?
0: Überhaupt nicht.
1: Aber wir
0: sind
1: ready. Die gibt es dann am 4.10.
0: Wunderbar.
1: Ich habe hier einen neuen, ab dem neuesten Album von War on Women. Das Album heisst Time Under Tension und der hier heisst Spun Sugar. Lärm.
0: Ja.
1: Guten Inhalt.

0: That's a hard stuff.
1: Das ist Without Every Walking von Novara Nikes oder einfach N. Nikes. Das ist das neueste Projekt von Tanja Zimmermann. Kennt sie auch als Barani, hier auf dem Sender auch schon gespielt. Und hier neu, so in einem New Metal Industrial Trip Hop Pop Metal Genre in. Es klingt fantastisch. Supportet so Acts. Sie kommen auch aus der Region.
2: Das ist richtig. Eine riesen Wucht, eine riesen Bombast hat mich abgeholt.
1: Eine riesen Stimme.
2: Das kommt überhaupt nicht aus der Region. Das hat mich aber auch total ab. Das sind die grossartigen Team-Dresch aus den Staaten. Hate the Christian Right.

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Yeah, das sind, pardon, false advertising aus der DIY-Szene aus Manchester. Eine Neuentdeckung von meiner Seite. Hier gehört mit Next Big Thing. Und die nächste Band, The Strip, habe ich auch wieder entdeckt mit ihrem neuesten Song Push, oder neuesten Song auch. Der, den ich einfach gehört habe, nicht wahr? Am Album Life Imitates Art. In der vierten Stunde gibt es die Ausgehtipps für euch auf die Ohren. Bis dann machen wir noch ein bisschen Musik.

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0: Kerosene Starts a Pretty Good Year holt mich total ab, der Song. Damit ist es eine allerhöchste Zeit geworden für die Ausgetipps.
1: Tutu!
0: Tutu!
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1: Ja, wir starten mit dem 11. Mai, dem Montag. Also heute ist Montagsbar wiederum. Ich mag kurz tun, ab den 6. gemütlich zusammen sein. Heute auch eher drinnen wegen Wetter. Man kann auch Bücher auslehnen.
0: Voilà. Es gibt auch Bier und gute Gespräche.
1: Geht vorbei, akut tun oder sonst Infos akut-tun.ch.
0: Ganz genau, am Dienstag empfehlen wir, dass ihr ins Restaurant Sulepo geht. Die haben nicht offen als Restaurant im klassischen Sinn, sondern dann ist Sex Pub Quiz. Absolut. Ich habe das gerne ab so fucking Lutili.
1: Ab so fucking Luli.
0: Das erinnert mich irgendwie an Wunschpunsch, aber ich kann ja nicht sagen, wie der heisst. Wunderbare Geschichte von Michael Ende, tut hier nichts zur Sache. Dort ist um 6 Uhr, Start ist ab der 7. Wo das reinkommt, braucht ihr ein Billet. Die letzte Mal war es ausverkauft, um best auf Petsy-Tickets oder früher Abendkasse sein. Mehr Infos auf sulepo-rössli.ch. Karin geht auch.
1: Es wird von 2 Hexologen durch den Abend geführt. Das klingt mega spannend. Ich habe leider nicht, ich habe vorhin meine Agenda geschaut. Ich habe schon was los. genau, es wird zu aktuellen Fragen und Themen rund um sexologisches Wissen diskutiert. Das klingt wirklich sehr toll. Voilà.
0: Es gibt auch Preise.
1: Da muss ich vielleicht das Programm absagen. Gut, wir gehen weiter mit dem Mittwoch. Am 13. Mai, dann ist ein Konzert im gerade nebenan,
0: genau,
1: im Rössli.
0: Ein Step nebenan. Gnot spielen und auf Support Alicia Heller. Das ist Drone, Psychedelic Rock, Space Rock. Die Türöffnung ist am 8. Anfang um 8:30. Und wir haben im Verlauf vom Vormittag haben wir dann noch ein Billet für euch, zu verlosen für das Event am Mittwoch im Rössli.

0: Bleiben wir gerade im ISC. Es ist wirklich sehr...
1: Gehen wir von Gardens zu Farmer.
0: Ein enger Ausgetipp das mal.
1: Real Farmer spielt zusammen mit Bragg. Das ist Post-Punk. Hardcore-Punk, Art Rock.
0: Bragg, das ist doch die neue Berner Hoffnung im Punk-Rock-Himmel.
1: Wir werden reinhören und wir werden es vernehmen. Das Ganze startet ab der 8. Und gegebenenfalls haben wir noch Verlosungen. Au revoir, Abien.
0: Nein.
1: Von denen nicht. Nein.
0: Leider nicht.
1: Mal, wir haben.
0: Für den Donnerstag haben wir nicht, sorry. Ja, kann ich sie machen hier.
1: Durcheinander. Mach nichts, die Verlosungen folgen später. Wir gehen noch weiter. Der Ausgetipps am Samstag ist Christopher Street Day, CSD Bern 2026.
0: Ganz genau. Und nachher ist offizielle Christopher Street Day Afterparty im QFR von Ritschau in der Brasserie Lorraine und im ISC.
1: Yes. Alle Infos.
0: Eintritt 3 Fenues.
1: Rund um den CSD-Tag findet ihr unter milchjugend.ch. Yeah.
0: Wunderbar. Und für die, die auch noch reinkommen, weil das wahrscheinlich voll wird in meiner Welt, gibt es etwas anderes Gutes zu supporten. Da kommt nämlich in den Dachstock von Ritschau. Dort ist Solinetz Solifest ab den 10.
1: Gegebenenfalls könnt ihr es so ein bisschen kombinieren, je nach Lust und Laune.
0: Und monetärer Portemonnaie-Situation.
1: Das kommt natürlich auch noch dazu. Sonntag am 17. Mai ist «Aua, wir leben». Das ist ja die ganze Woche. Da habt ihr ja vielleicht auch schon zugelassen im Jingle oder letzte Woche. Das Theaterfestival Bern. Und am Sonntag ist «Manga in der Dampfzentrale». Das ist empfohlen ab 18. Genau. Die Sprache ist Portugiesisch-Deutsch mit Unterübertiteln. Alle Infos dazu, auawirleben.ch. Dort seht ihr den ganzen Spielplan. Das war es von uns, respektive von den Ausgetipps.
0: Genau. Man sieht sich irgendwo in der Stadt. Oder sonst, ich weiss nicht, sind wir nächstes Mal, hört man sich nächstes Mal? Ich weiss gar nicht, sind wir da. Wir müssen jetzt vielleicht auch nicht hier gemeinsam ein bisschen Agenda abgleichen. Willst du Musik machen, so ich?
1: Du darfst, von oder, du darfst.
0: Oder wollt ihr wissen, was wir so machen? Dann schreibt mir ein Mail, studiotram.ch. Vielleicht können wir uns erwärmen, unsere Agenda mit euch zu teilen. Ich habe so viele Sachen, wie mit dem da hier. Das ist Anda Mortz, spielt irgendwann im Herbst im ISC, weil das Konzert im Frühling ist verschoben worden. Hier der wunderbare Hit «See».

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0: Das erinnert mich auch ein bisschen an Falco.
1: Hätte etwas Kontrolle, Freitag wieder in Lauf. Und damit ist es auch höchste Zeit geworden für einen Ausblick auf das Info vom Elfi. Wunderschönen guten Morgen.
2: Guten Morgen zusammen.
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2: Ja, heute im Info schauen wir zuerst zurück auf einen Samstag. Dort hat Luzern massvoll demonstriert, und zwar zusammen mit der jungen Tat, anderen Rechtsextremen und Neonazis auch vorbladend an. Wir haben einen Extremismus-Experten, der die Entwicklung rund um massvoll ein bisschen einordnet. Und dann hören wir vom FIZ, Fachstelle Frauenhandel und Frauenmigration, von ihrem Jahresbericht. Den haben sie heute veröffentlicht und festgestellt, dass es im vergangenen Jahr fast 10% mehr Frauenhandel gegeben hat. Und wir hören in einem Gespräch, wie man überhaupt so Fall aufdeckt und was das FIZ macht, um dem begegnen. Und dann gehen wir noch auf Nordbrasilien, weil dort trotzt man am Rechtsruck um Jair Bolsonaro und seine Regierung.
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0: Läden schön.
1: Wow, Zürich West.
2: 7-7.
1: Das war vielleicht nicht nur der, der günstig war, macht nichts, was ich viele hat.
2: Mir hat es abgeholt, das reicht mir eigentlich schon. Wir kommen zur ersten Verlosung. Wir fangen Mittwoch an, oder?
1: Genau, und zwar im Rössli zu Bern. Spielen?
2: Gnad und Alicia Heller. Wir haben einmal zwei Billets für das Drone, ein Psychedelic Rock Space Rock Konzert. Und wir hören rein, oder?
1: In die Gnad? Ich möchte mich noch doppelt versichern, dass es die richtigen sind. Aber
2: es sind die richtigen, ich bin verunsichert. Hast du reingelost?
1: Ja.
2: Gut. Weil normalerweise sind das so 9-Minuten-Songs, der hier ist überraschend kurz, mit immer 3 Minuten. Darum denke ich, vielleicht das Interlude oder das Intro, wir hören rein. Und wenn ihr am Mittwoch ins Rössli wollt, an das Konzert, dann schreibt das Mail studiotraben.ch.

Knot mit Shadow Mirror. Ihr hört den Montagmorgen von Radio Bern und wir haben ein, zwei Billets verlosen für das Konzert am Mittwoch im Rössli. Studiotraben.ch und hier ist noch der Support. Elisha Heller, Cocoon.

0: Grail Guard mit Anxiety. Und wir kommen zur zweiten Verlosung von dem heutigen Morgen. Und zwar im ISC. In Bern spielen Real Farmer zusammen mit
1: Brag.
0: Post-Punk, Art, Rock, Hardcore, Punk. Wir spielen zuerst mal einen von Real Farmer. Und dann schauen wir, schreibt das Mail studiosrabe.ch, wenn ihr dort her wollt. Es ist am 15. Mai, aka am Freitag.
1: Freitag.

0: Ja, wunderbar. Auch die Weckli, ich wollte sagen, auch die Billie von Real Farmer, die Miete spielen.
1: Die Farmer Weckli sind weg wie Billie.
0: Genau. Die zusammen spielen mit Bragg sind weg. Wir kommen und die vorab Knot sind auch weg. Darum kommen wir jetzt zur dritten Verlosung.
1: Geht ohne Break.
0: Ja.
1: Hard as hell. Gut. Wir haben Billie für euch für das mit den Daten. 16. Mai, das ist ein Samstag. Der Samstag. Im Soussol, Frankie Safari spielt.
0: Ab wann?
1: Ab der Türöffnung ist im Viertel, ab 10 Uhr, interessante Zeit. Anfahrt tut es dann im Viertel vor 11 Uhr.
0: Tönen tut es so, und wenn ihr her wollt, geht studiotraben.ch.

0: Technische Probleme.
1: Es lädt echt nicht weiter, es tut mir leid. Der MX3 hat gestreikt.
0: Also, wenn der Billy weit, wenn der mehr, das haben wir extra gemacht, echt, wenn ihr mehr von dem weit hören, dann könnt ihr uns Mail schreiben, studiadram.ch, für das Konzert zu hören von Frankie Safari am Samstag ab der 4. ab 10. im Sussol. Das ist schon spät, weil vorher das Theaterstück Self for Sale stattfindet. Soll ich einen machen?
1: Ja.
0: Das ist Silhouette, neue Band, ich bin grosser Fan, Blindside. Die Band besteht aus Menschen, die vorher bei Rotten Minds musiziert haben.

0: Köver.
1: Kommando Marlies mit D-Beat Boys da und gescheiterlos am Montagmorgen. Von Radio Bern, wir haben noch 22 Minuten für euch. Und dann ist schon wieder Wochenende. Und der nächste Song ist eine Neuentdeckung. Die Band hat eine Rock'n'Roll Butterfahrt gespielt auf dem wunderbaren Helgoland. Seltsamer Name, gute Katze, böse Katze. Und hier ist einer von ihren Hits, Dich und dein Penis.

0: Yeah, was für ein Hit.
1: Ein ganz grosser, nicht wahr?
0: Vielleicht mein absolutes Lieblingslied. Blitz.
1: Blitz, ja. Es ist wohl langsam Zeit, nicht wahr? Für euch zu erzählen, was heute auf diesem wunderbaren Sender noch so läuft.
0: Wir haben hier anschliessend zerabeninfo.elfi auf diesem Sender.
1: Dann klingt das Klangbecki durch bis um 4 Uhr. Dann ist Radio Punk mit Sarah.
0: Genau, das ist einer der wunderbaren Mäntigen, weil es ist Radio Punk. Bis um 6 Uhr, dann kommt zerabeninfo. Das ist eine Wiederholung von diesem Info am Elfi. Für Leute wie mir, die länger brauchen, um Sachen zu prozessieren, kann man es zweimal hören. Es gibt übrigens auch einen Podcast-Sinn, von dem könnt ihr es endlos hören.
1: Und immer wieder hören. Nach dem Info der Wiederholung kommt wiederum das Klangbecki.
0: Und bis zum 8. Uhr, wenn es dann heisst, die 80er.ch.
1: Dann läuft ab der 9. bis zum 10. Hip-Hop in Aarenschlaufe.
0: Um 10 Uhr kommt dann das Klangbecki bis morgen, morgen um 8 Uhr, wenn es dann wieder heisst, der Morgen.
1: Und der Morgen, der Mänti-Morgen, gibt es nächste Woche noch einmal. So in diesem Duo.
0: Nein, ist nie mehr Ah, jetzt ist es schon so weit.
1: Gegebenenfalls ist es für eine Zeit mein letztes Mänti, wo ich dann ein bisschen in Mutterschutz gehe. Aber bis dann bleibt euch dran und Rudi und ich werden noch mal ausgehen nächstes Mänti.
0: Genau, wir machen eine kleine präventive Abschiedssendung oder eine Pausensendung.
1: Pausensendung.
0: Es ist ja nicht für immer.
1: Genau. Und dann lasst ihr euch überraschen.
0: Ich mich auch.
1: Bis dann werdet doch Mitglied von Rabe, alle Infos dazu unter rabe.ch.
0: Und werden Supporterin von Menti morgen?
1: Das wäre eine wunderbare Sache.
0: Du willst heute früher Feierabend machen?
1: Nein, eigentlich nicht. Das klingt eigentlich schon ein bisschen mehr in den Grund.
0: Weil der Teppich ist zu kurz gewesen.
1: Genau. Es war eine Freude gewesen. Merci für die Mails. Und eine schöne Woche.
0: Ciao zusammen, bis nächstes Menti.
1: Bis dann.
0: Tschüss.
1: Ciao.
0: Jetzt geht der Song zu kurz. Naja.
1: Ich beginne ihn nochmal von vorne, nicht wahr?
0: Das reicht dann immer noch nicht. Ich würde sagen, wir müssen die Leute, die uns zuhören, ein bisschen still aushalten, bis dann der Sinn von kommt.
1: Das können sie sicher gut. Tschüss, Rudi.
0: Tschüss, Karin. Schöne Woche. Bis Montag.
1: Gleichfalls. Bis dann.

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1: Das ist das Rabe Info vom Montag, dem 11. Mai. Schön seid ihr dabei. Heute mit folgenden Themen. Am Samstag demonstrierten Rechtsextreme in Luzern.
2: Diesmal waren doch auffallend viele Rechtsextreme dabei und neu auch. Das war in St. Gallen noch nicht so. Und ich würde sagen, auch während den Maßnahmen-Demos noch nicht. Neu waren auch so klassische Neonazis dabei, Gewaltbereite.
1: Wir hören den Extremismus-Experten Fabian Eberhardt mit einer Einordnung. Und dann fast 10% mehr Fälle von Menschenhandel verzeichnet die Fachstelle Frauenhandel und Frauenmigration im vergangenen Jahr.
3: Je näher man hinschaut und je mehr Sensibilisierungsarbeit, dass man in diesem Bereich betreibt, desto mehr Fälle gibt es.
1: Das sagt Fanny Wirth anlässlich der Veröffentlichung des Jahresberichts. Und zum Schluss, dem Rechtsruck trotzen im Nordosten Brasiliens. Die Regierung Bolsonaros vernachlässigte ärmere und ländliche Gegenden.
4: In den beiden vergangenen Regierungen von Jair Bolsonaro und seinem Vorgänger Michel Temer haben wir 6 Jahre lang keinerlei soziale Technologien gebaut. Keine einzige Zisterne, keinerlei Finanzierung für den Bau von Brunnen.
1: Wie der Nordosten Bolsonaro überlebte, hören wir zum Schluss der Sendung. Das war der Überblick über die heutige Sendung. Am Mikrofon Ursi Grimm.
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1: Wir kommen zu den Nachrichten des Tages, zuerst mit Nachrichten aus dem Kanton Bern. Der Berner Regierungsrat will Gruppierungen verbieten lassen, die sich als Antifa oder Schwarzer Block bezeichnen. Das schreibt die Kantonsregierung in einer Vorstoßantwort. Die Motion aus den Reihen der SVP will, dass sich der Regierungsrat beim Bund dafür einsetzt, dass dieser Gruppierungen, die unter den Bezeichnungen Antifa, antifaschistische Aktion und Schwarzer Block in der Öffentlichkeit auftreten, gemäß Nachrichtendienstgesetz verbietet. Der Regierungsrat empfiehlt dem Parlament die Motion zur Annahme. Er verweist in seiner Antwort auf die laufende Revision des Nachrichtendienstgesetzes. Diese will die Kompetenzen des Nachrichtendienstes ausbauen. Der Regierungsrat begrüßt das, weist aber darauf hin, dass dies allein nicht ausreiche. Auf Bundesebene hat sich der Bundesrat bereits zur Forderung nach einem Antifa-Verbot geäußert. Weil Antifa eine heterogene Bewegung bzw. ein loses internationales Netzwerk ist und keine einheitliche Gruppe, lehnt der Bundesrat ein Verbot ab. Erklärvideos für kantonale Abstimmungsvorlagen stehen neu auch in Gebärdensprache zur Verfügung. Das teilt die Kantonsverwaltung heute mit. Damit will der Kanton den Zugang zu Abstimmungserläuterungen erleichtern für die Bevölkerung mit Hörbeeinträchtigungen. Die Videos sind in schweizerdeutscher sowie in französischer Gebärdensprache abrufbar. Die Öffentlichkeit hat ein Anrecht darauf zu erfahren, welche Parteien bei der Offenlegung ihrer Finanzen schummeln. Das hat das Bundesverwaltungsgericht entschieden. Die Prüfberichte der Eidgenössischen Finanzkontrolle zur Politikfinanzierung unterstehen dem Öffentlichkeitsprinzip, so das Gericht. Es hat damit einer Beschwerde des Beobachters und des WAF-Recherchekollektivs stattgegeben. Zwischen den USA und Iran ist weiterhin keine Einigung in Sicht. Der US-Präsident Donald Trump hat den Vorschlag Irans von gestern als inakzeptabel bezeichnet. Wie die Nachrichtenagentur Reuters berichtet, fokussierte sich der Vorschlag darauf, die Kriegshandlungen an allen Fronten zu beenden, insbesondere auch in Libanon. Iran fordert außerdem Entschädigungen für Kriegsschäden sowie ein Ende der Seeblockade und der Sanktionen. Der US-Vorschlag sah ein Ende der Kriegshandlungen vor, bevor die Parteien über Themen wie das iranische Nuklearprogramm verhandeln sollen. Die dreitägige Waffenruhe zwischen Russland und der Ukraine bleibt weiterhin brüchig. Das berichtet der Deutschlandfunk. Laut dem ukrainischen Präsidenten Selenskyj hat die russische Seite seit Beginn der dreitägigen Feuerpause am Samstag zwar von massiven Luft- und Raketenangriffe abgesehen, die Attacken entlang der Frontlinie seien jedoch nicht eingestellt worden. Die Feuerpause soll bis einschließlich heute gelten. Bei den Wahlen in Wales, Schottland und englischen Gemeinden mussten die Labour-Partei und die Konservativen Niederlagen einstecken. In den englischen Gemeinden ging die rechtspopulistische Reform UK von Nigel Farage als große Wahlsiegerin hervor, wie die BBC berichtet. Reform konnte auf Kosten sowohl von Labour als auch der Konservativen gewinnen. Sowohl in Wales als auch in Schottland gewinnen nationalistische Mitte-Links-Parteien. In Wales holte die Plaid Cymru, in Schottland die Scottish National Party am meisten Sitze. Beide Parteien verpassen aber eine absolute Mehrheit im Parlament. In Schottland erzielten die Grünen mit 15 Sitzen ihr bisher bestes Resultat. In Wales ziehen sie zum ersten Mal ins Parlament. Das waren die Nachrichten des Tages. Redaktionsschluss 10.45 Uhr, verantwortlich Noah Pium. Und jetzt zum Wetterbericht für die Stadt Bern. Heute bleibt es regnerisch bei Temperaturen von maximal 14 Grad. In der Nacht auf Dienstag lässt der Regen allmählich nach und die Temperaturen sinken auf 6 Grad. Dienstag ist es tagsüber meist sonnig, bei Höchsttemperaturen von 13 Grad. In der Nacht auf Mittwoch sinken die Temperaturen auf 3 Grad. Nachts wie tagsüber ist es teilweise bewölkt. Am Mittwochnachmittag betragen die Temperaturen 15 Grad. In der Nacht auf Donnerstag setzt wieder Regen ein, bei Temperaturen zwischen 8 und 11 Grad.
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1: Am Wochenende folgten gemäß Medienberichten rund 1000 Personen dem Aufruf von Maßvoll nach Luzern. Mit dabei war auch die rechtsextreme Junge Tat sowie weitere Rechtsextreme, auch aus dem Ausland. Zu einer Eskalation kam es nicht, dennoch zeigt Maßvoll, wie das einstige Sammelbecken von Corona-MaßnahmengegnerInnen immer mehr mit rechtsextremen Kreisen verschmilzt und viele Menschen mobilisieren kann. Fabian Eberhardt ist Extremismusexperte und stellvertretender Chefredaktor beim Sonntagsblick. Ich habe ihn zuerst gefragt, wie er diese Entwicklung einschätzt.
2: Ja, ich denke, wir beobachten da tatsächlich eine Entwicklung, die während der Pandemie, während diesen Maßnahmen Demos angefangen hat und die sich nun intensiviert. Da wurden schon damals während der Pandemie Kontakte geknüpft zwischen Verschwörungstheoretikern, zwischen Maßnahmengegnern und der rechtsextremen Szene. Und die haben sich dann gegenseitig radikalisiert. Diese Kontakte wurden enger. Und schon vor 3 Monaten in St. Gallen an der Demo gegen eine Impfpflicht waren sehr viele Rechtsextreme dabei, vor allem aus dem identitären Spektrum. Und das hat sich jetzt nochmal intensiviert in Luzern. Ich würde sagen, das ist mehr eine strategische als eine inhaltliche Zusammenarbeit. Aber diesmal waren doch auffallend viele Rechtsextreme dabei und neu auch. Das war in St. Gallen noch nicht so. Und ich würde sagen, auch während den Maßnahmen-Demos noch nicht. Neu waren auch so klassische Neonazis dabei, gewaltbereite Rechtsextreme, wie man sich vorstellt, sie mit Glatze und Springerstiefel aus dem Umfeld, vor allem vom internationalen Netzwerk Blondhammer.
1: Eine Gegendemonstration mit etwa 1500 Teilnehmenden fand am Samstag ebenfalls in Luzern statt. Beide Veranstaltungen waren bewilligt. Und eine Eskalation blieb wohl auch deshalb aus, weil die beiden Demonstrationen nicht aufeinander trafen. Maßvoll und die Junge Tat und die anderen Rechtsextremen sowie Neonazis konnten jedoch durch weite Teile der Luzerner Innenstadt marschieren und Präsenz zeigen. Was halten Sie denn von der Bewilligungspraxis in Luzern?
2: Ja, ich kann jetzt nur punktuell beurteilen. Ich glaube, so falsch haben die Behörden das gar nicht gemacht. Wie gesagt, eine Konfrontation blieb aus. Ich persönlich bin jetzt kein Freund von Verboten, von Demonstrationen, solange die nicht wirklich die Sicherheit und Menschen gefährden. Ja, von daher, es konnten beide Seiten demonstrieren. Natürlich hätte man darüber reden können, dass auch die linke Seite noch einen Demonstrationszug und nicht nur eine Standkundgebung machen kann. Aber ich glaube, am Ende ist es da ganz glimpflich abgelaufen.
1: Zurzeit beobachtet der Nachrichtendienst des Bundes die junge Tat und sammelt auch Informationen über Maßvoll. Im Kanton Bern wünscht sich jetzt aber der Regierungsrat ein Verbot der sogenannten Antifa, und zwar auf Bundesebene. Dies, obwohl der Bundesrat noch im März einen ähnlichen Vorstoß aus dem Nationalrat abgelehnt hatte, da es sich bei der Antifa gar nicht um eine klare Organisation handle. Fabian Eberhardt, als Extremismus-Experte, wie schätzen Sie denn diese Gewichtung ein?
2: Ja, ich glaube, das stimmt, was der Bundesrat sagt. Ein Verbot der angeblichen Antifa in der Schweiz ist weder realistisch noch zielführend. Wir kennen sowieso keine Tradition eigentlich in der Schweiz von Organisationsverboten, im Gegensatz zum Beispiel zu Deutschland, das sehr viele Organisationen aus allen Spektren immer wieder verbietet. Und ja, wie der Bundesrat sagt, die Antifa ist keine klar abgrenzbare Gruppierung, das ist mehr eine Aktionsform, eine Bewegung, die auch durchaus divers ist. Und ich glaube, ein Verbot wäre sehr schwierig.
1: Fabian Eberhardt haben wir gehört. Er ist Extremismusexperte und stellvertretender Chefredaktor beim Sonntagsblick. Rabe Info. Mit Extremismus und der Frage, was es bedeutet, gegen die Antifa zu sein, damit befasst sich auch das Team Scheiße im Lied Fahr. Das hören wir jetzt, bevor es mit der Sendung weitergeht.

0: Der Versammlungsraum ist bunt geschmückt. Fähnchen hängen von der Decke und wippen im Takt der Musik. Hände klatschen, Füße stampfen, Stimmen singen laut. Im Kreis wird getanzt, gelacht, gefeiert. Auf der Bühne spielt eine Band for Hall, die traditionelle Musik des nordöstlichen Bundesstaates Pernambuco. Bäuerinnen und Bäuer der Region feiern den Abschluss eines Kurses. Manche halten Zertifikate in den Händen. Doch es ist mehr als ein Ausbildungsfest. Gefeiert wird auch ein politischer Neuanfang. Nach Jahren unter dem rechtsradikalen Präsidenten Jair Bolsonaro, geprägt von Sozialabbau, Hetze und Gewalt, steht Brasilien heute für etwas anderes. Ein Beispiel dafür, wie man einem autoritären Kurs trotzen kann. Ein älterer, schlanker Mann wird von einer Frau durch den Raum gewirbelt. Libertino das Neves, 78, Lederhut, ein ordentlich gebügeltes Hemd, die Haut von der Sonne gegerbt. Er wirkt wie eine Figur aus einem Historienfilm. Nach dem Tanz lässt er sich erschöpft auf eine Bank fallen.
1: Früher war hier alles anders. Es gab kein Wasser, keine Zisternen. Wir mussten viele Opfer bringen, um zu überleben.
0: Neves lebt schon sein ganzes Leben hier. Agreste heißt die Region. Die Küstenmetropole Recife liegt rund 3 Autostunden entfernt. Neves war noch nie dort. Auch ein Handy hat er noch nie benutzt.
1: Die Situation hat sich verbessert, als die Zisternen gebaut wurden.
0: Nach dem Fest schlendert er über seinen Hof, direkt nebenan. Vor einem gigantischen blauen Wassertank bleibt er stehen. Platz für 15.000 Liter Wasser.
1: Früher war es hier wirklich schwierig, an Wasser zu kommen. Meine Frau musste die Wäsche hinten am Bach waschen und ich musste Wasser von weit her in Kanistern heranschleppen.
0: In der Region dreht sich alles um Wasser. Auch weil die Klimakrise die Gegend weiter aufheizt. Niederschläge immer seltener werden. Schönes Wetter ist hier, wenn es regnet. Vor einigen Jahren wurden die ersten Zisternen gebaut. Unterstützt vom Centro Sabiá, einer sozialen Organisation mit Sitz in Recife. Es folgten weitere Konstruktionen, die Regenwasser auffangen. Doch viele Projekte fehlen noch. Während der Amtszeit des ultrarechten Jair Bolsonaro lagen alle Vorhaben auf Eis.
1: Bolsonaro hat sich nicht für die Armen interessiert. Er war ein Präsident der Reichen.
0: Von seinen NachbarInnen habe kaum jemand Bolsonaro gewählt, erzählt Neves. Die Auswirkungen seiner Amtszeit waren aber auch hier im Hinterland zu spüren.
2: In den beiden vergangenen Regierungen von Jair Bolsonaro und seinem Vorgänger Michel Temer haben wir 6 Jahre lang keinerlei soziale Technologien gebaut. Keine einzige Zisterne, keinerlei Finanzierung für den Bau von Brunnen.
0: Das sagt Edeneji Oliveira, 35 Jahre, Mitarbeiterin des Centro Sabiá. Die meisten Projekte waren auf staatliche Gelder angewiesen. Mit dem Amtsantritt von Bolsonaro brach ein Großteil dieser Finanzierung nahezu schlagartig weg. Gleichzeitig zeigte sich in dieser Zeit die Stärke der brasilianischen Zivilgesellschaft. Als der Staat sich zurückzog, hielten lokale Initiativen und soziale Organisationen viele Projekte am Leben. Unterstützt auch durch internationale NGOs und Kirchen. Anstatt auf agroindustrielle Modelle zu setzen, trieben sie gezielt agroökologische Ansätze voran. Durch die Unterstützung kleinbäuerlicher Produktion und den Aufbau lokaler Vermarktungsstrukturen halfen sie während der Pandemie, die Versorgung der Bevölkerung zu sichern. All das schuf die Grundlage dafür, dass unter dem amtierenden Präsident Lula ein Neustart überhaupt erst möglich wurde.
2: Als Präsident Lula an die Regierung kam, verging etwa ein Jahr. Und wir begannen, erneut Zisternen zu bauen.
0: Seit 2023 regiert der Sozialdemokrat Luiz Inácio da Silva, genannt Lula. Er stammt selbst aus dem Hinterland des hungergeplagten Pernambuco, wurde in einer einfachen Holzhütte geboren. Seit seiner Rückkehr investiert die Bundesregierung wieder in Wasserprojekte. Wenn man im Bundesstaat unterwegs ist, sieht man rußverschmierte Arbeiter, die Zement anrühren und die Fundamente für neue Zisternen legen. Rund 2 Autostunden weiter im Landesinneren beginnt der Setão, eine mythenumwobene Region. Die Sonne brennt, Kakteen stehen zwischen großen Felsen, kleine Gräber am Straßenrand. Am Ende einer staubigen Schotterpiste liegt der ganze Stolz von Maria Ferreira. 11 Hektar Land, ein kleines Haus, ein Hühnerstall. Ferreira, 62 Jahre alt, zupackende Art, lebt hier mit ihrem Mann. Mit 11 Jahren begann sie, auf dem Feld zu arbeiten. Ihr Mann war viele Jahre als Wanderarbeiter in São Paulo. Sie zog die Kinder weitgehend alleine groß. Zeitweise lebte auch sie in der nächstgelegenen Stadt.
3: Wir haben dieses Grundstück hier vor 20 Jahren gekauft, aber richtig hierher gezogen sind wir erst während der Pandemie. Dann haben wir angefangen zu pflanzen und jeden Tag haben wir hier gearbeitet.
0: Ferreira zog 2021 aufs Land zurück. Ausgerechnet während der Amtszeit Bolsonaros, als staatliche Unterstützung wegfiel und soziale Organisationen unter großem Druck standen. Möglich machte das ein Projekt des Centro Sabiá. Ferreira geht über das Feld und gießt einen Orangenbaum. Auf ihrer Farm wurde ein System installiert, mit dem zuvor entsorgtes Haushaltswasser über einen Filter gereinigt und anschließend zur Bewässerung genutzt wird. Auch sie hat eine Zisterne auf ihrem Land stehen.
3: Früher haben wir hier nur Mais und Maniok angebaut. Dafür braucht man nämlich nur wenig Wasser.
0: Heute pflanzt sie Früchte wie Guave, Mango und Graviola an. Daneben zahlreiche Salatsorten, Kräuter und Gemüse. Alles agroökologisch. Ferreira und ihr Mann züchten Fische, haben Hühner und Schweine. Eine grüne Insel mitten in der trockensten Region Brasiliens. Ferreira ist Teil einer Frauenorganisation, die eng mit dem Centro Sabiá zusammenarbeitet. Viele soziale Organisationen waren der rechtsradikalen Bolsonaro-Regierung ein Dorn im Auge. Viele mussten ihre Arbeit einstellen. Auch das Centro Sabiá brachte große Opfer, erzählt Mitarbeiter Orlando Santana. 32 Jahre alt, sportlich gebaut.
4: Es war ein großer Kampf. Wir haben buchstäblich Blut und Schweiß vergossen. Viele Bewegungen haben sich komplett aufgelöst. Wir hatten vor Bolsonaro ein Team mit 15 Leuten. Während seiner Amtszeit sind wir auf 3 Leute geschrumpft. Ich und 2 weitere.
0: Viele soziale Organisationen mussten in dieser Zeit Kürzungen hinnehmen. Mittel wurden gestrichen, Angestellte entlassen. Gleichzeitig suchten sie nach neuen Einnahmequellen, auch im Ausland. Sie machten international auf ihre Situation aufmerksam. Mit Erfolg. Sie konnten kleinere Projekte mit Spenden weiter umsetzen. Nicht zuletzt, weil einige MitarbeiterInnen ohne Gehalt weiterarbeiteten. Die Devise lautete, irgendwie weitermachen, Strukturen aufrechterhalten. Daran konnte die Lula-Regierung anknüpfen, als sie ins Amt zurückkehrte.
4: Wir leben hier in einer Halbwüste und sind daran gewöhnt zu überleben, Widerstand zu leisten. Es war nicht einfach, aber wir haben diese Zeit überstanden.
0: Was vielen Menschen in Pernambuco Sorgen bereitet. Im Oktober findet die Präsidentschaftswahl statt. Dem Amtsinhaber Lula steht dabei Flávio Bolsonaro gegenüber, der älteste Sohn des ehemaligen Präsidenten. Er tritt rhetorisch etwas moderater auf als sein Vater, vertritt jedoch ähnliche Positionen. Deshalb ist für viele klar, sie wollen alles dafür tun, dass die Bolsonaro-Familie nicht wieder an die Macht kommt.
5: Das war ein Beitrag unserer KollegInnen von Radio Onda in Berlin. 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MigrantInnen sind besonders oft von Ausbeutung betroffen, insbesondere Frauen. Unter falschen Versprechungen werden sie in die Schweiz gelockt, wo sie sich aufgrund eines prekären Aufenthaltsstatus oder wirtschaftlicher Abhängigkeit nicht gegen ihre Ausbeutung wehren können. Hier bietet die FITZ Fachstelle Frauenhandel und Frauenmigration Hand. Die Fachstelle setzt sich für den Schutz und die Rechte von MigrantInnen ein, die von Gewalt und Ausbeutung betroffen sind. Das tut sie einerseits mit einer Beratungsstelle, andererseits mit einem Opferschutzprogramm. Heute hat die Fachstelle ihren Jahresbericht veröffentlicht. Er gibt einen Eindruck davon, wie verbreitet Menschenhandel und Arbeitsausbeutung noch immer sind. Noah Biu hat sich den Bericht angeschaut und sich mit der Fachstelle ausgetauscht. Noah Biu, welches Bild zeichnet der Jahresbericht der FITZ-Fachstelle Frauenhandel und Frauenmigration?
6: Die Fachstelle spricht in ihrem Jahresbericht von konstant hohen Zahlen. So hat die FIZ im vergangenen Jahr über 200 Opfer von Menschenhandel betreut. Im Bereich der MigrantInnenberatung hat die Fachstelle über 400 Personen unterstützt.
5: Wie stehen diese Zahlen im Vergleich zu vorderen Jahren?
6: Die Zahlen, die steigen. Die letzte Zahl, die ich genannt habe, die Beratungen von MigrantInnen, ist beispielsweise um 9% angestiegen.
5: 9%? Ist das ein hoher Anstieg?
6: Das wollte ich von Fanny Wirth auch wissen. Sie ist Bereichsleiterin Fachwissen und Advocacy bei der FIZ. Sie spricht von einer großen Zunahme. Gründe dafür gibt es verschiedene.
7: Sie liegt einerseits an internen Gründen. Wir haben eine Beraterin mehr als in den vergangenen Jahren und können deshalb mehr Fälle beraten. Und andererseits zeigt sich gerade in der Ausbeutung in Privathaushalten, dass je näher man hinschaut und je mehr Sensibilisierungsarbeit, dass man in diesem Bereich betreibt, desto mehr Fälle gibt es.
5: Fanny Wirth spricht hier von Ausbeutung in Privathaushalten. Was hat es damit auf sich?
6: Die FIZ betreibt ein Projekt mit dem Namen Schutz für Betroffene von Arbeitsausbeutung. Hier betreut die Fachstelle Personen, die Opfer von Menschenhandel wurden und nun für ihre Arbeit ausgebeutet werden. Besonders oft komme das in Tieflohnbranchen vor und in feminisierten Branchen, erklärte mir Fanny Wirth.
7: Das heißt konkret die Care-Arbeit zum Beispiel in Privathaushalten, also Kinderbetreuung, Kochen, Altenpflege, aber auch Branchen wie Gastronomie oder Bau, die stark betroffen sind.
6: Und eben im Bereich der Privathaushalte, da schaut die FIZ besonders hin, denn dieser Bereich gehe oft vergessen.
5: Woran liegt das?
6: Die meisten arbeiten in diesem Bereich isoliert, ohne groß Außenkontakte zu haben. Außerdem kennen die Betroffenen oft ihre Rechte nicht. Außerdem untersteht die Arbeit in Privathaushalten nicht dem Arbeitsgesetz. Deshalb können vertragliche Mindeststandards nicht geltend gemacht werden.
5: Betroffene sind also oft isoliert und kennen ihre Rechte nicht. Wie kann ihnen die Fachstelle helfen?
6: Ja, zuerst einmal muss die Fachstelle diese Menschen erreichen. Und dazu führen sie Sensibilisierungskampagnen durch. Das geschieht über verschiedene Kanäle, wie mir Fanny Wirth erklärt hat.
7: Wir versuchen zum Beispiel mit einer Kampagne bei Flixbus, mit digitalen Erreichbarkeitskampagnen, wie zum Beispiel über Facebook oder über andere sozialen Medien, die Personen zu erreichen und sie über ihre Rechte aufzuklären. Und so kommen wir mit ihnen ins Gespräch. Und sobald wir mit ihnen im Gespräch sind, können wir ihnen dann unser Unterstützungsangebot genauer erklären und sie können vor Ort kommen, um Beratung zu erhalten.
6: Ist der Kontakt einmal aufgebaut, versucht dann die Fachstelle in Beratungsgesprächen die individuell beste Lösung zu finden.
5: Und das kommt in der Arbeit der Fachstelle also immer öfter vor, wie die Zahlen zeigen. Formuliert die Fachstelle in ihrem Jahresbericht auch Forderungen?
6: Ja, das tut sie. Zum einen fordert sie mehr Unterstützungsangebote und Sensibilisierungsmaßnahmen. Und im Bereich der Privathaushalte fordert sie, dass ein Umdenken stattfindet. Wie bereits erwähnt, gelten hier arbeitsrechtliche Regeln nicht. Das muss sich gemäß der Fachstelle Frauenhandel und Frauenmigration ändern.
5: Vielen Dank, Noah Bio, für diesen Überblick.
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5: Das war's für heute vom Rabe Info vom 11. Mai. Diese Sendung wird um 18 Uhr wiederholt. 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Diese Sendung gehört euch, liebe HörerInnen. Über Anmerkungen, Fragen oder Kritik freuen wir uns. Schreibt uns an inforedaktion@rabe.ch. Das nächste aktuelle Rabe Info gibt es morgen wieder, wie immer um 11. Zur heutigen Sendung beigetragen hat Noah Biu. Und am Mikrofon verabschiedet sich Dursi Grimm. Schön, sind ihr dabei gewesen. Macht's gut und hoffentlich bis bald. Tschüss zusammen.
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Wunderschönen guten Montagnachmittag an alle Zuhörenden. Hallo, hallo, willkommen zu dieser Sendung. Ihr beweist unter anderem guten Musikgeschmack, wenn ihr jetzt dabei seid. Das freut mich sehr, ich bin Sarah am Mikrofon. Die Sendung heisst Radio Punk und die nächsten zwei Stunden machen wir es uns lauschig im Punk-Eckli. Hier und da grasen wir ein bisschen über die Genregrenze raus, Richtung Indie oder Richtung Alternative. Und eins kann ich euch versprechen, heute wird ein relativ wilder Ritt. Achterbahn von den Gefühlen, zumindest musikmässig. Heute ist so eine richtig typische Montag für mich. Heute muss richten Koffein und Zucker in Kombination, was die Tagesform nicht hergibt. Vielleicht gibt es euch gleich und dann kann ich euch sagen, dass ich mir sehr, sehr viel Mühe gebe, an der Musikfront euch durch das Montag-Tief durchzubringen, durch das Vorabend-Nachmittag-Tief, was sich vielleicht anbahnt. Schön, seid ihr mit mir dabei. Wir fangen sehr moody an und irgendwie ist die ganze Angelegenheit heute in der Playlist so ein bisschen moody. Das liegt daran, dass das Leben manchmal einfach ein bisschen launisch ist. Manchmal liegen gute Nachrichten und schlechte Nachrichten enorm eng zusammen. Manchmal gibt es Gleichzeitigkeiten, die man irgendwie aushalten muss. Und so fühlt sich auch die Musikliste heute an. Wir fangen an mit den Pixies, mit einem wahnsinnig tollen Song von ihnen. Er heisst «All I Think About Now». Und was auch immer gerade in eurem Kopf vorgeht, Musik macht es besser. Hoffe ich auch. Let's fucking go, hier sind Pixies. «All I Think About Now», das hier ist Radio Punk. Und da gehen wir.

Manchmal, wenn die Welt zu schnell ist, hilft es, zum langsame Musik zu hören. Vor allem so solche wahnsinnig schöne Songs wie der, den ihr jetzt gerade in den Ohren gehabt. Der heisst Drama Mine, kommt von Modest Mouse, ganz alte Band eigentlich. Und manchmal haben Bands ihren Hype auch einfach verdient. Modest Mouse gehört definitiv dazu. Ich habe irgendwie ein kleines Ambivalenzverhältnis zu, nicht zu dieser Band, aber zu Leuten, die Band hören, weil es gibt ganz, ganz, ganz viele so elitäre Musikarschlöcher, die die als Lieblingsband haben. Und das ist natürlich schwierig, aber irgendwie hat es die Band einfach verdient, dass man sie hört, weil es ist einfach absolut fantastisch, was sie machen musikalisch. Und so Songs wie der, den ihr jetzt gehört, der läuft bei mir, solche Musik läuft bei mir sehr, sehr intensiv aktuell gerade. Und der nächste ebenfalls, der schließt sich irgendwie im Mood so ein bisschen an. Er kommt ebenfalls von einer alten Band, von einer sehr etablierten Band. Dinosaur Junior heisst Garden und ich bin in letzter Zeit immer öfters in einem Garten aufzufinden, weil ich jetzt so ein bisschen Gartenarbeit mache und irgendwie tut es tatsächlich sehr, sehr gut, so einem verkopften Menschen wie mir so ein bisschen in Erde rumzuwühlen. Kann ich also empfehlen, sowohl der Song wie auch im Erde rumzuwühlen. Hier ist Garden von Dinosaur Junior.

wunderschöne Musik von hier erst noch. Das sind Moonpools aus dem Schweizli. Und der Song hat Damaged Goods. Moonpools ist übrigens eine Band, wo man wirklich darf stolz sein, dass es einfach so gute Musik gibt in unserem Land. Und es ist mega wichtig, dass wir so eine lokale Musik schaffen und unterstützen. Darum einmal mehr geben und diesen Bands eine Chance, schauen, was es alles so gibt. Es gibt ganz viele tolle Sachen nämlich und unterstützen einheimische Musikschaffende. Es ist wirklich für die Kultur in diesem Land wahnsinnig wichtig, dass wir nicht einfach irgendwann nur noch Einheitsbrei haben. Im Moment ist es noch sehr vielfältig und darum ist es wichtig, dass wir Sorge haben zu der kulturellen und musikalischen Vielfalt. So. Der nächste Song kommt von einer spanischen Band. Wir fliegen also musikalisch ein bisschen weiter runter in Süden, und zwar auf Spanien, genauer gesagt auf Madrid. Von dort kommt eine Band, die heisst Shigo, und die machen wunderbare Musik. Der Song, den ihr jetzt gehört, der da bei mir in der Pipeline liegt, heisst Oh Boy. Schön und schön ist.

So schöne Musik muss man einfach auch zuerst mal machen. Die Interrupters mit der Akustikversion von Erased by Wolves. Hure schön. Wir machen weiter mit einem Song, um die Stimmung gänzlich killen. Die Obituaries von den Men Singers. Einen alten von den Men Singers habe ich wieder mal für gekramt, weil der Song besingt, dass man immer alles abfuckt. Habe ich gar nicht das Gefühl von mir, aber der Montag heute, was soll ich sagen, es ist Konzept. Hier ganz alte Gassenhauer von den Men Singers. Ich hoffe, euch geht es gut bis dahin. Es war 20:05 Uhr. Ich meinte, das ruft schon gleich mal nach Feierabend. Bis dahin liefere ich euch den Soundtrack dazu. Und wenn ihr ein Wünschli habt oder wenn ihr einen Gedanken habt oder wollt teilen oder wenn ihr euch einfach so weit mitteilen wollt, dann seid ihr herzlich dazu eingeladen. studio@rabe.ch. Das ist Mitmachradio, das ist Zuhörerinnenradio und ich freue mich sowieso, wenn ich euch lese, höre, spüre, was auch immer. Hier sind Men Singers, fuckt nicht alles ab, es kommt alles wieder irgendwie. Vielleicht mal schauen.

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Das sind The Price mit From the Night. Und vorher übrigens False Advertising. Zu dem Song muss ich noch schnell etwas sagen. Das ist Next Big Thing. Und ich finde ihn einen absoluten Banger. Und da ist frisch rausgekommen. False Advertising hat ein Album rausgebracht, und zwar am 1. Mai. Und ich habe duscht und habe Release Radar gelost. Und da kommt ja amigs einfach irgendetwas, wo man nicht unbedingt weiss, was kommt. Und dann ist der Song gekommen. Und ich habe das so gut gefunden. Ich habe so das Wasser abgestellt, bin aus

Dusche, um zu schauen, was das ist, für das ich euch mitbringen kann. Und also wirklich, das mache ich eigentlich nie. Darum sehr grosses Kino. Und es hat natürlich auch dazu geführt, dass ich das ganze Album gelost habe. Und es ist wirklich richtig gut. Das Album heisst «The Sorry Window», kommt von False Advertising. Richtig gute Scheibe. Und der Song, der mich aus der Dusche rausgetrippen hat, heisst «Next Big Thing». Absoluter Banger. Herzliche Empfehlung. Und von neuem Album kommen wir gerade schon zum nächsten neuen Album. Und zwar die Flatliners haben ihre neue Scheibe rausgehauen. Und zwar ist das letzte Freitag rausgekommen. Das ist also wirklich frisch ab Press. Das Album heisst Cold World. Tja, kann man sich selber einen Reim daraus machen. Und ich mache keinen Held daraus. Ich habe es hier in dieser Sendung auch schon das ein oder andere Mal erwähnt. Ich bin nicht die grösste Flatliners-Fanin, die auf dieser Erde wandelt. Aber ich weiss, dass ganz, ganz viele Leute Fan sind. Und ich habe auch keine Hate gegen die oder irgendetwas. Und darum habe ich natürlich auch das Album selbstverständlich gehört. Die Band hat genug Punk-Relevanz, für das man ein Album auch mal hört, wenn es rauskommt. Und es ist recht episch. Also mit episch meine ich, es ist relativ schwer. Es ist melancholisch zu grossen Teilen. Es fühlt sich wirklich nach Weltschmerz an. Und das steht ihnen noch relativ gut. Da kann man wirklich drinnen baden und so ein bisschen die Welt abstellen oder einfach ein bisschen scrollen im Kopf und sich irgendwie gleich gut dabei fühlen, wo die Musik schön ist. So ein bisschen so ist es. Und der Song, den ich noch mitgebracht habe, geht genau in die Kategorien rein. Er heisst «From the Night». Stimmt nicht, er heisst «And There Off». «From the Night» ist der, der vorhin gehört. Entschuldigung, «Mantic Delirium». Also hier ist «Flatliners» «And There Off». Neuer Song vom neuen Album «Here We Fucking Go».

sperrige Sache. Das ist natürlich ein Salon. Heute am Abend übrigens live in Zürich zugange. Da treibt es mich heute am Abend auch noch her. So viel kann ich schon mal verraten. Und ich werde euch vielleicht dann irgendwann mal ein Konzertbericht mit, verbunden mit noch mehr Salonmusik mitbringen. Mal schauen. Wir machen weiter mit Musik. Es ist schon 4:15 Uhr. Mein Gott, die Zeit rast. Ich hoffe, euch geht's gut. Ich hoffe, euch, ihr seid beim doch langsam zunehmenden Tempo dabei und raset richtig Feierabend. Oder seid einfach sonst noch ein bisschen dabei. Ich freue mich auf jeden Fall, dass ihr da seid. Und wir machen weiter mit Musik. Heisst Promised Land, kommt von The Dead Bolts. Und es geht noch ein bisschen weiter mit den verzerrten Gitarren und den Effektgeräten.

Ich würde sagen, wir haben schon ein bisschen aufs Gaspedal gedrückt bei den letzten Songs. Der, den ihr jetzt gut habt gehört, kommt von der Bobby Lees, heisst Napoleon. Ist gross, grosses Kino. Wir machen weiter. Es ist wirklich, ich muss selber ein bisschen lachen, weil ich es selber fast nicht glauben. Also, wir machen weiter mit einem neuen Song, und zwar von den Hosen, die Toten Hosen. Ich muss mich selber ein bisschen auslachen, weil das Ding mit den Hosen ist, dass ich als wirklich kleines Mädchen, als ich so 10 war oder so, die habe angefangen, weil meine Grossbrüder die halt gelassen haben. Und ab dann waren die in meinem Herz gewesen, und ich habe ganz, ganz sicher oder die irgendwie mehr an das Punk-Ding hergetastet. Und darum sind die so tief drin, dass ich die nicht mehr so richtig abschütteln kann. Obwohl ich natürlich kann problemlos sagen, ohne dass es mir wehtut, dass das neue Zeug mir nicht taugt und dass irgendwie keine Ahnung, eine Breite hat angenommen, die mir nicht so gefällt oder nicht von, also einfach, das ist einfach nicht mehr so meins. Das ist definitiv so, und ich glaube, es gibt vielen Leuten so, es ist natürlich sehr poppig, sehr schlagerig, sehr was auch immer geworden. Fair enough. Und ich habe irgendwie das Projekt auch gar nicht mehr so verfolgt, obwohl ich mir dann gleich irgendwie rausnehme, nächstes Jahr noch an das Konzert zu gehen in Bern. Also ja, es ist sehr ein ambivalentes Verhältnis, das ich mittlerweile habe zu ihnen, aber die alten Sachen liebe ich immer noch, und ich glaube, ich würde es auch immer lieben, weil ich bin wirklich einfach mit dem Zeug aufgewachsen, und sie waren für mich sehr, sehr wegbereiterisch gewesen, was das ganze Punk-Zeug angeht. Und jetzt haben sie einen neuen Song rausgebracht, und der ist einfach geil. Ich kann wie nichts gegen diesen Song sagen. Ich kann diesen Song nicht haten. Er rappelt gut, er ist inhaltlich sehr, sehr gut, er macht Spass, er hat alles, was einen guten Punk-Song braucht. Und es klingt einfach wie Deutsch-Punk. Es ist wirklich geil. Er hat schlechte Nachbarn, und darum habe ich ihn noch mitgebracht. Ich denke, dass der Tag noch kommt, wo ich euch einen neuen Hosensong mitbringe. Aber hey, man muss geistig immer flexibel bleiben und auch musikalisch. Und voilà, ich kann jetzt auch beurteilen, wie ihr ihn findet. Ich finde ihn gross. So, nämlich.

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Habt ihr es gemerkt, auf den Schluss her werde ich immer wieder sentimental. Heute und jedes Mal in dieser Sendung. Immer ein persönlicher Schluss, das ist irgendwie Programm. Kiss Me ist das gewesen, ein wunderbares kleines Coverli in dieser Version von Papst. Das wäre es eigentlich praktisch schon fast gewesen von dieser heutigen Radio Punk Sendung. Ich gehe aber natürlich nicht, ohne dass ich euch noch verrate, warum dass ihr unbedingt dranbleiben auf dieser Frequenz. Im Anschluss an die Sendung hier, Punkt 6, gibt es die Wiederholung vom Rabe Info. Nachher gibt es ein bisschen Musik vom 6:30 bis am 8. Ab dem 8. nachher die 80er für ein Stündchen wird abgelöst von Hip-Hop ihr Aare schlaufen. Ab dem 10. wird

Feiernden und wir sind dann alle sowieso irgendwo und ich wahrscheinlich auch und darum machen wir ein kleines Päuschen machen und sind dafür nachher umso euphorischer wieder zurück. 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Und wenn ihr aber Mitglied werdet, dann könnt ihr sogar jede Sendung nachhören. Ihr seht exakt genau, was gespielt wird. Jeden Song in der Playlist seht ihr. 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Und sonst bleibt ein bisschen gut einfach lieb zueinander, bleibt lieb ineinander, bleibt solidarisch. Habt Sorge zu euch. Lasst euch nicht in die Kappe schiessen. Und schaltet wieder ein, wenn es wieder Radio Punk gibt. Bis dahin wünsche ich euch eine wunderbare Zeit, schöne Feiertage, hoffentlich kurze Wochen, schlaft viel, macht schöne Sachen und wir hören uns auf der anderen Seite wieder. Danke vielmals fürs Zuhören, fürs Mails schreiben. Ihr seid wirklich ganz, ganz wunderbare. Und ich verabschiede mich mit einem Song von Ratboy, der heisst Broken. Ist ein kleiner pop-punkiger Abschluss von dieser heutigen Sendung, um die Klammern da wieder zu machen. Ich bin aus, habt's schön, bis die Tage. Ciao.

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0: Wiederholung. Das ist das Rabe Info vom Montag, dem 11. Mai. Schön seid ihr dabei. Heute mit folgenden Themen. Am Samstag demonstrierten Rechtsextreme in Luzern.
1: Diesmal waren doch auffallend viele Rechtsextreme dabei und neu auch. Das war in St. Gallen noch nicht so und ich würde sagen auch während den Maßnahmen, Demos noch nicht. Neu waren auch so klassische Neonazis dabei, Gewaltbereite.
0: Wir hören den Extremismus-Experten Fabian Eberhardt mit einer Einordnung. Und dann mehr Fälle von Menschenhandel verzeichnet die Fachstelle Frauenhandel und Frauenmigration im vergangenen Jahr.
2: Je näher man hinschaut und je mehr Sensibilisierungsarbeit, dass man in diesem Bereich betreibt, desto mehr Fälle gibt es.
0: Das sagt Fanny Wirth anlässlich der Veröffentlichung des Jahresberichts. Und zum Schluss, dem Rechtsruck trotzen im Nordosten Brasiliens. Die Regierung Bolsonaros vernachlässigte ärmere und ländliche Gegenden.
3: In den beiden vergangenen Regierungen von Jair Bolsonaro und seinem Vorgänger Michel Temer haben wir 6 Jahre lang keinerlei soziale Technologien gebaut. Keine einzige Zisterne, keinerlei Finanzierung für den Bau von Brunnen.
0: Wie der Nordosten Bolsonaro überlebte, hören wir zum Schluss der Sendung. Das war der Überblick über die heutige Sendung. Am Mikrofon Ursi Grimm.
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0: Wir kommen zu den Nachrichten des Tages, zuerst mit Nachrichten aus dem Kanton Bern. Der Berner Regierungsrat will Gruppierungen verbieten lassen, die sich als Antifa oder Schwarzer Block bezeichnen. Das schreibt die Kantonsregierung in einer Vorstoßantwort. Die Motion aus den Reihen der SVP will, dass sich der Regierungsrat beim Bund dafür einsetzt, dass dieser Gruppierungen, die unter den Bezeichnungen Antifa, antifaschistische Aktion und Schwarzer Block in der Öffentlichkeit auftreten, gemäß Nachrichtendienstgesetz verbietet. Der Regierungsrat empfiehlt dem Parlament die Motion zur Annahme. Er verweist in seiner Antwort auf die laufende Revision des Nachrichtendienstgesetzes. Diese will die Kompetenzen des Nachrichtendienstes ausbauen. Der Regierungsrat begrüßt das, weist aber darauf hin, dass dies allein nicht ausreiche. Auf Bundesebene hat sich der Bundesrat bereits zur Forderung nach einem Antifa-Verbot geäußert. Weil Antifa eine heterogene Bewegung bzw. ein loses internationales Netzwerk ist und keine einheitliche Gruppe, lehnt der Bundesrat ein Verbot ab. Erklärvideos für kantonale Abstimmungsvorlagen stehen neu auch in Gebärdensprache zur Verfügung. Das teilt die Kantonsverwaltung heute mit. Damit will der Kanton den Zugang zu Abstimmungserläuterungen erleichtern für die Bevölkerung mit Hörbeeinträchtigungen. Die Videos sind in schweizerdeutscher sowie in französischer Gebärdensprache abrufbar. Die Öffentlichkeit hat ein Anrecht darauf zu erfahren, welche Parteien bei der Offenlegung ihrer Finanzen schummeln. Das hat das Bundesverwaltungsgericht entschieden. Die Prüfberichte der Eidgenössischen Finanzkontrolle zur Politikfinanzierung unterstehen dem Öffentlichkeitsprinzip, so das Gericht. Es hat damit einer Beschwerde des Beobachters und des WAF-Recherche-Kollektivs stattgegeben. Zwischen den USA und Iran ist weiterhin keine Einigung in Sicht. Der US-Präsident Donald Trump hat den Vorschlag Irans von gestern als inakzeptabel bezeichnet. Wie die Nachrichtenagentur Reuters berichtet, fokussierte sich der Vorschlag darauf, die Kriegshandlungen an allen Fronten zu beenden, insbesondere auch in Libanon. Iran fordert außerdem Entschädigungen für Kriegsschäden sowie ein Ende der Seeblockade und der Sanktionen. Der US-Vorschlag sah ein Ende der Kriegshandlungen vor, bevor die Parteien über Themen wie das iranische Nuklearprogramm verhandeln sollen. Die 3-tägige Waffenruhe zwischen Russland und der Ukraine bleibt weiterhin brüchig. Das berichtet der Deutschlandfunk. Laut dem ukrainischen Präsidenten Zelensky hat die russische Seite seit Beginn der 3-tägigen Feuerpause am Samstag zwar von massiven Luft- und Raketenangriffen abgesehen, die Attacken entlang der Frontlinie seien jedoch nicht eingestellt worden. Die Feuerpause soll bis einschließlich heute gelten. Bei den Wahlen in Wales, Schottland und englischen Gemeinden mussten die Labour-Partei und die Konservativen Niederlagen einstecken. In den englischen Gemeinden ging die rechtspopulistische Reform UK von Nigel Farage als große Wahlsiegerin hervor, wie die BBC berichtet. Reform konnte auf Kosten sowohl von Labour als auch der Konservativen gewinnen. Sowohl in Wales als auch in Schottland gewinnen nationalistische Mitte-Links-Parteien. In Wales holte die Plaid Cymru, in Schottland die Scottish National Party am meisten Sitze. Beide Parteien verpassen aber eine absolute Mehrheit im Parlament. In Schottland erzielten die Grünen mit 15 Sitzen ihr bisher bestes Resultat. In Wales ziehen sie zum ersten Mal ins Parlament. Das waren die Nachrichten des Tages. Redaktionsschluss 10.45 Uhr, verantwortlich Noah Pium. Und jetzt zum Wetterbericht für die Stadt Bern. In der Nacht auf Dienstag lässt der Regen allmählich nach und die Temperaturen sinken auf 6 Grad. Dienstag ist es tagsüber meist sonnig, bei Höchsttemperaturen von 13 Grad. In der Nacht auf Mittwoch sinken die Temperaturen auf 3 Grad. Nachts wie tagsüber ist es teilweise bewölkt. Am Mittwochnachmittag betragen die Temperaturen 15 Grad. In der Nacht auf Donnerstag setzt wieder Regen ein, bei Temperaturen zwischen 8 und 11 Grad.
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0: Am Wochenende folgten gemäß Medienberichten rund 1000 Personen dem Aufruf von Maßvoll nach Luzern. Mit dabei war auch die rechtsextreme Junge Tat sowie weitere Rechtsextreme, auch aus dem Ausland. Zu einer Eskalation kam es nicht, dennoch zeigt Maßvoll, wie das einstige Sammelbecken von Corona-MaßnahmengegnerInnen immer mehr mit rechtsextremen Kreisen verschmilzt und viele Menschen mobilisieren kann. Fabian Eberhardt ist Extremismusexperte und stellvertretender Chefredaktor beim Sonntagsblick. Ich habe ihn zuerst gefragt, wie er diese Entwicklung einschätzt.
1: Ja, ich denke, wir beobachten da tatsächlich eine Entwicklung, die während der Pandemie, während diesen Maßnahmen-Demos angefangen hat und die sich nun intensiviert. Da wurden schon damals während der Pandemie Kontakte geknüpft zwischen Verschwörungstheoretikern, zwischen Maßnahmengegnern und der rechtsextremen Szene. Und die haben sich dann gegenseitig radikalisiert. Diese Kontakte wurden enger. Und schon vor 3 Monaten in St. Gallen an der Demo gegen eine Impfpflicht waren sehr viele Rechtsextreme dabei, vor allem aus dem identitären Spektrum. Und das hat sich jetzt nochmal intensiviert in Luzern. Ich würde sagen, das ist mehr eine strategische als eine inhaltliche Zusammenarbeit. Aber diesmal waren doch auffallend viele Rechtsextreme dabei und neu auch. Das war in St. Gallen noch nicht so. Und ich würde sagen, auch während den Maßnahmen-Demos noch nicht. Neu waren auch so klassische Neonazis dabei, gewaltbereite Rechtsextreme, wie man sich vorstellt, sie mit Glatze und Springerstiefel aus dem Umfeld, vor allem vom internationalen Netzwerk Blondhammer.
0: Eine Gegendemonstration mit etwa 1500 Teilnehmenden fand am Samstag ebenfalls in Luzern statt. Beide Veranstaltungen waren bewilligt und eine Eskalation blieb wohl auch deshalb aus, weil die beiden Demonstrationen nicht aufeinander trafen. Maßvoll und die Junge Tat und die anderen Rechtsextremen sowie Neonazis konnten jedoch durch weite Teile der Luzerner Innenstadt marschieren und Präsenz zeigen. Was halten Sie denn von der Bewilligungspraxis in Luzern?
1: Ja, ich kann jetzt nur punktuell beurteilen. Ich glaube, so falsch haben die Behörden das gar nicht gemacht. Wie gesagt, eine Konfrontation blieb aus. Ich persönlich bin jetzt kein Freund von Verboten, von Demonstrationen, solange die nicht wirklich die Sicherheit und Menschen gefährden. Ja, von daher, es konnten beide Seiten demonstrieren. Natürlich hätte man darüber reden können, dass auch die linke Seite noch einen Demonstrationszug und nicht nur eine Standkundgebung machen kann. Aber ich glaube, am Ende ist es da ganz glimpflich abgelaufen.
0: Zurzeit beobachtet der Nachrichtendienst des Bundes die Junge Tat und sammelt auch Informationen über Maßvoll. Im Kanton Bern wünscht sich jetzt aber der Regierungsrat ein Verbot der sogenannten Antifa, und zwar auf Bundesebene. Dies, obwohl der Bundesrat noch im März einen ähnlichen Vorstoß aus dem Nationalrat abgelehnt hatte, da es sich bei der Antifa gar nicht um eine klare Organisation handle. Fabian Eberhardt, als Extremismus-Experte, wie schätzen Sie denn diese Gewichtung ein?
1: Ja, ich glaube, das stimmt, was der Bundesrat sagt. Ein Verbot der angeblichen Antifa in der Schweiz ist weder realistisch noch zielführend. Wir kennen sowieso keine Tradition eigentlich in der Schweiz von Organisationsverboten, im Gegensatz zum Beispiel zu Deutschland, das sehr viele Organisationen aus allen Spektren immer wieder verbietet. Und ja, wie der Bundesrat sagt, die Antifa ist keine klar abgrenzbare Gruppierung, das ist mehr eine Aktionsform, eine Bewegung, die auch durchaus divers ist. Und ich glaube, ein Verbot wäre sehr schwierig.
0: Fabian Eberhardt haben wir gehört. Er ist Extremismusexperte und stellvertretender Chefredaktor beim Sonntagsblick.
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0: Mit Extremismus und der Frage, was es bedeutet, gegen die Antifa zu sein, damit befasst sich auch das Team Scheiße im Lied Fahr. Das hören wir jetzt, bevor es mit der Sendung weitergeht.

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1: MigrantInnen sind besonders oft von Ausbeutung betroffen, insbesondere Frauen. Unter falschen Versprechungen werden sie in die Schweiz gelockt, wo sie sich aufgrund eines prekären Aufenthaltsstatus oder wirtschaftlicher Abhängigkeit nicht gegen ihre Ausbeutung wehren können. Hier bietet die FIZ Fachstelle Frauenhandel und Frauenmigration Hand. Die Fachstelle setzt sich für den Schutz und die Rechte von MigrantInnen ein, die von Gewalt und Ausbeutung betroffen sind. Das tut sie einerseits mit einer Beratungsstelle, andererseits mit einem Opferschutzprogramm. Heute hat die Fachstelle ihren Jahresbericht veröffentlicht. Er gibt einen Eindruck davon, wie verbreitet Menschenhandel und Arbeitsausbeutung noch immer sind. Noah Piu hat sich den Bericht angeschaut und sich mit der Fachstelle ausgetauscht. Noah Piu, welches Bild zeichnet der Jahresbericht der FIZ Fachstelle Frauenhandel und Frauenmigration?
2: Die Fachstelle spricht in ihrem Jahresbericht von konstant hohen Zahlen. So hat die FIZ im vergangenen Jahr über 200 Opfer von Menschenhandel betreut. Im Bereich der MigrantInnenberatung hat die Fachstelle über 400 Personen unterstützt.
1: Wie stehen diese Zahlen im Vergleich zu vorderen Jahren?
2: Die Zahlen, die steigen. Die letzte Zahl, die ich genannt habe, die Beratungen von MigrantInnen, ist beispielsweise um 9% angestiegen.
1: 9%? Ist das ein hoher Anstieg?
2: Das wollte ich von Fanny Wirth auch wissen. Sie ist Bereichsleiterin Fachwissen und Advocacy bei der FIZ. Sie spricht von einer großen Zunahme. Gründe dafür gibt es verschiedene.
3: Sie liegt einerseits an internen Gründen. Wir haben eine Beraterin mehr als in den vergangenen Jahren und können deshalb mehr Fälle beraten. Und andererseits zeigt sich gerade in der Ausbeutung in Privathaushalten, dass je näher man hinschaut und je mehr Sensibilisierungsarbeit, dass man in diesem Bereich betreibt, desto mehr Fälle gibt es.
1: Fanny Wirth spricht hier von Ausbeutung in Privathaushalten. Was hat es damit auf sich?
2: Die FIZ betreibt ein Projekt mit dem Namen Schutz für Betroffene von Arbeitsausbeutung. Hier betreut die Fachstelle Personen, die Opfer von Menschenhandel wurden und nun für ihre Arbeit ausgebeutet werden. Besonders oft komme das in Tieflohnbranchen vor und in feminisierten Branchen, erklärte mir Fanny Wirth.
3: Das heißt konkret die Care-Arbeit zum Beispiel in Privathaushalten, also Kinderbetreuung, Kochen, Altenpflege, aber auch Branchen wie Gastronomie oder Bau, die stark betroffen sind.
2: Und eben im Bereich der Privathaushalte, da schaut die FIZ besonders hin, denn dieser Bereich gehe oft vergessen.
1: Woran liegt das?
2: Die meisten arbeiten in diesem Bereich isoliert, ohne groß Außenkontakte zu haben. Außerdem kennen die Betroffenen oft ihre Rechte nicht. Außerdem untersteht die Arbeit in Privathaushalten nicht dem Arbeitsgesetz. Deshalb können vertragliche Mindeststandards nicht geltend gemacht werden.
1: Betroffene sind also oft isoliert und kennen ihre Rechte nicht. Wie kann ihnen die Fachstelle helfen?
2: Ja, zuerst einmal muss die Fachstelle diese Menschen erreichen. Und dazu führen sie Sensibilisierungskampagnen durch. Das geschieht über verschiedene Kanäle, wie mir Fanny Wirth erklärt hat.
3: Wir versuchen zum Beispiel mit einer Kampagne bei Flixbus, mit digitalen Erreichbarkeitskampagnen, wie zum Beispiel über Facebook oder über andere sozialen Medien, die Personen zu erreichen und sie über ihre Rechte aufzuklären. Und so kommen wir mit ihnen ins Gespräch. Und sobald wir mit ihnen im Gespräch sind, können wir ihnen dann unser Unterstützungsangebot genauer erklären und sie können vor Ort kommen, um Beratung zu erhalten.
2: Ist der Kontakt einmal aufgebaut, versucht dann die Fachstelle in Beratungsgesprächen die individuell beste Lösung zu finden.
1: Und das kommt in der Arbeit der Fachstelle also immer öfter vor, wie die Zahlen zeigen. Formuliert die Fachstelle in ihrem Jahresbericht auch Forderungen?
2: Ja, das tut sie. Zum einen fordert sie mehr Unterstützungsangebote und Sensibilisierungsmaßnahmen. Und im Bereich der Privathaushalte fordert sie, dass ein Umdenken stattfindet. Wie bereits erwähnt, gelten hier arbeitsrechtliche Regeln nicht. Das muss sich gemäß der Fachstelle Frauenhandel und Frauenmigration ändern.
1: Vielen Dank, Noah Piu, für diesen Überblick.
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1: Zum Schluss der Sendung blicken wir nach Brasilien. Das Land hat in den vergangenen Jahren erlebt, wie schnell demokratische Strukturen unter Druck geraten können. Die Regierung von Präsident Jair Bolsonaro hat soziale Bewegungen geschwächt, staatliche Unterstützung gekürzt und kritische Stimmen zunehmend delegitimiert. Wie reagieren Menschen, wenn der Staat sich zurückzieht? Wenn Unterstützung wegbricht, gleichzeitig der politische Druck wächst? Der Journalist Niklas Franzen war im Nordosten Brasiliens unterwegs. Er zeigt, wie bäuerliche Gemeinschaften und zivilgesellschaftliche Organisationen dem Rechtsruck getrotzt haben und was sich seit der Rückkehr von Luiz Inácio Lula da Silva verändert hat. Ein Beitrag von Radio Onda.
4: Der Versammlungsraum ist bunt geschmückt. Fähnchen hängen von der Decke und wippen im Takt der Musik. Hände klatschen, Füße stampfen, Stimmen singen laut. Im Kreis wird getanzt, gelacht, gefeiert. Auf der Bühne spielt eine Band Forró, die traditionelle Musik des nordöstlichen Bundesstaates Pernambuco. Bäuerinnen und Bäuer der Region feiern den Abschluss eines Kurses. Manche halten Zertifikate in den Händen. Doch es ist mehr als ein Ausbildungsfest. Gefeiert wird auch ein politischer Neuanfang. Nach Jahren unter dem rechtsradikalen Präsidenten Jair Bolsonaro, geprägt von Sozialabbau, Hetze und Gewalt, steht Brasilien heute für etwas anderes. Ein Beispiel dafür, wie man einem autoritären Kurs trotzen kann. Ein älterer, schlanker Mann wird von einer Frau durch den Raum gewirbelt. Libertino das Neves, 78, Lederhut, ein ordentlich gebügeltes Hemd, die Haut von der Sonne gegerbt. Er wirkt wie eine Figur aus einem Historienfilm. Nach dem Tanz lässt er sich erschöpft auf eine Bank fallen.
5: Früher war hier alles anders. Es gab kein Wasser, keine Zisternen. Wir mussten viele Opfer bringen, um zu überleben.
4: Neves lebt schon sein ganzes Leben hier. Agreste heißt die Region. Die Küstenmetropole Recife liegt rund 3 Autostunden entfernt. Neves war noch nie dort. Auch ein Handy hat er noch nie benutzt.
5: Die Situation hat sich verbessert, als die Zisternen gebaut wurden.
4: Nach dem Fest schlendert er über seinen Hof, direkt nebenan. Vor einem gigantischen blauen Wassertank bleibt er stehen. Platz für 15.000 Liter Wasser.
5: Früher war es hier wirklich schwierig, an Wasser zu kommen. Meine Frau musste die Wäsche hinten am Bach waschen und ich musste Wasser von weit her in Kanistern heranschleppen.
4: In der Region dreht sich alles um Wasser. Auch weil die Klimakrise die Gegend weiter aufheizt. Niederschläge immer seltener werden. Schönes Wetter ist hier, wenn es regnet. Vor einigen Jahren wurden die ersten Zisternen gebaut. Unterstützt vom Centro Sabiá, einer sozialen Organisation mit Sitz in Recife. Es folgten weitere Konstruktionen, die Regenwasser auffangen. Doch viele Projekte fehlen noch. Während der Amtszeit des ultrarechten Jair Bolsonaro lagen alle Vorhaben auf Eis.
5: Bolsonaro hat sich nicht für die Armen interessiert. Er war ein Präsident der Reichen.
4: Von seinen NachbarInnen habe kaum jemand Bolsonaro gewählt, erzählt Neves. Die Auswirkungen seiner Amtszeit waren aber auch hier im Hinterland zu spüren.
6: In den beiden vergangenen Regierungen von Jair Bolsonaro und seinem Vorgänger Michel Temer haben wir 6 Jahre lang keinerlei soziale Technologien gebaut. Keine einzige Zisterne, keinerlei Finanzierung für den Bau von Brunnen.
4: Das sagt Edeneji Oliveira, 35 Jahre, Mitarbeiterin des Centro Sabiá. Die meisten Projekte waren auf staatliche Gelder angewiesen. Mit dem Amtsantritt von Bolsonaro brach ein Großteil dieser Finanzierung nahezu schlagartig weg. Gleichzeitig zeigte sich in dieser Zeit die Stärke der brasilianischen Zivilgesellschaft. Als der Staat sich zurückzog, hielten lokale Initiativen und soziale Organisationen viele Projekte am Leben. Unterstützt auch durch internationale NGOs und Kirchen. Anstatt auf agroindustrielle Modelle zu setzen, trieben sie gezielt agroökologische Ansätze voran. Durch die Unterstützung kleinbäuerlicher Produktion und den Aufbau lokaler Vermarktungsstrukturen halfen sie während der Pandemie, die Versorgung der Bevölkerung zu sichern. All das schuf die Grundlage dafür, dass unter dem amtierenden Präsident Lula ein Neustart überhaupt erst möglich wurde.
6: Als Präsident Lula an die Regierung kam, verging etwa ein Jahr und wir begannen erneut Zisternen zu bauen.
4: Seit 2023 regiert der Sozialdemokrat Luis Inácio da Silva, genannt Lula. Er stammt selbst aus dem Hinterland des hungergeplagten Pernambuco, wurde in einer einfachen Holzhütte geboren. Seit seiner Rückkehr investiert die Bundesregierung wieder in Wasserprojekte. Wenn man in der Bundesstadt unterwegs ist, sieht man rußverschmierte Arbeiter, die Zement anrühren und die Fundamente für neue Zisternen legen. Rund 2 Autostunden weiter im Landesinneren beginnt der Setão, eine mythenumwobene Region. Die Sonne brennt, Kakteen stehen zwischen großen Felsen, kleine Gräber am Straßenrand. Am Ende einer staubigen Schotterpiste liegt der ganze Stolz von Maria Ferreira. 11 Hektar Land, ein kleines Haus, ein Hühnerstall. Ferreira, 62 Jahre alt, zupackende Art, lebt hier mit ihrem Mann. Mit 11 Jahren begann sie, auf dem Feld zu arbeiten. Ihr Mann war viele Jahre als Wanderarbeiter in São Paulo. Sie zog die Kinder weitgehend alleine groß. Zeitweise lebte auch sie in der nächstgelegenen Stadt.
7: Wir haben dieses Grundstück hier vor 20 Jahren gekauft, aber richtig hierher gezogen sind wir erst während der Pandemie. Dann haben wir angefangen zu pflanzen und jeden Tag haben wir hier gearbeitet.
4: Ferreira zog 2021 aufs Land zurück. Ausgerechnet während der Amtszeit Bolsonaros, als staatliche Unterstützung wegfiel und soziale Organisationen unter großem Druck standen. Möglich machte das ein Projekt des Centro Sabiá. Ferreira geht über das Feld und gießt einen Orangenbaum. Auf ihrer Farm wurde ein System installiert, mit dem zuvor entsorgtes Haushaltswasser über einen Filter gereinigt und anschließend zur Bewässerung genutzt wird. Auch sie hat eine Zisterne auf ihrem Land stehen.
7: Früher haben wir hier nur Mais und Maniok angebaut. Dafür braucht man nämlich nur wenig Wasser.
4: Heute pflanzt sie Früchte wie Guave, Mango und Graviola an. Daneben zahlreiche Salatsorten, Kräuter und Gemüse. Alles agroökologisch. Ferreira und ihr Mann züchten Fische, haben Hühner und Schweine. Eine grüne Insel mitten in der trockensten Region Brasiliens. Ferreira ist Teil einer Frauenorganisation, die eng mit dem Centro Sabiá zusammenarbeitet. Viele soziale Organisationen waren der rechtsradikalen Bolsonaro-Regierung ein Dorn im Auge. Viele mussten ihre Arbeit einstellen. Auch das Centro Sabiá brachte große Opfer, erzählt Mitarbeiter Orlando Santana. 32 Jahre alt, sportlich gebaut.
8: Es war ein großer Kampf. Wir haben buchstäblich Blut und Schweiß vergossen. Viele Bewegungen haben sich komplett aufgelöst. Wir hatten vor Bolsonaro ein Team mit 15 Leuten. Während seiner Amtszeit sind wir auf 3 Leute geschrumpft. Ich und 2 weitere.
4: Viele soziale Organisationen mussten in dieser Zeit Kürzungen hinnehmen. Mittel wurden gestrichen, Angestellte entlassen. Gleichzeitig suchten sie nach neuen Einnahmequellen, auch im Ausland. Sie machten international auf ihre Situation aufmerksam. Mit Erfolg. Sie konnten kleinere Projekte mit Spenden weiter umsetzen. Nicht zuletzt, weil einige MitarbeiterInnen ohne Gehalt weiterarbeiteten. Die Devise lautete, irgendwie weitermachen, Strukturen aufrechterhalten. Daran konnte die Lula-Regierung anknüpfen, als sie ins Amt zurückkehrte.
8: Wir leben hier in einer Halbwüste und sind daran gewöhnt zu überleben, Widerstand zu leisten. Es war nicht einfach, aber wir haben diese Zeit überstanden.
4: Was vielen Menschen in Pernambuco Sorgen bereitet. Im Oktober findet die Präsidentschaftswahl statt. Dem Amtsinhaber Lula steht dabei Flávio Bolsonaro gegenüber, der älteste Sohn des ehemaligen Präsidenten. Er tritt rhetorisch etwas moderater auf als sein Vater, vertritt jedoch ähnliche Positionen. Deshalb ist für viele klar, sie wollen alles dafür tun, dass die Bolsonaro-Familie nicht wieder an die Macht kommt.
1: Das war ein Beitrag unserer KollegInnen von Radio Onda in Berlin.
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1: Das war's für heute vom Rabe Info vom 11. Mai. 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Zur heutigen Sendung beigetragen hat Noah Biu. Und am Mikrofon verabschiedet sich Dursi Grimm. Schön, sind ihr dabei gewesen. Macht's gut und hoffentlich bis bald. Tschüss zusammen.
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0: 24 Jahre, genau, am Mikrofon, der Gregor Walter.
1: Und der Gregor Aflob, der da gerade drei geredet hat, das ist quasi meine Spezialität. Ich rede mit Gregor öfters drei und muss mir das noch ein bisschen abgewöhnen. Ja, immerhin habe ich doch 23 Jahre Zeit gehabt für das, was ich mir noch nicht geschafft. Aber egal, sie waren bekannt unter dem Namen Jefferson Airplane. Und nachher Jefferson Starship und unter dem Namen Starship schlussendlich haben sie da den Gröber-Hit rausgelassen. Das heisst, wir haben die Stadt gebaut.

0: Das ist die Trompete von Herb Albert. Er hat, ist dann schon älter und er hat ein Produzententeam und ein Sängerinnen-Team um sich gehabt. Und trotzdem ist der Song unter seinem Namen rausgekommen, Herb Albert. Diamonds hat es geheissen. Lisa Keith hat gesungen. Die kennt ihr vielleicht nicht, aber die kennt die andere.
1: Das war Janet Jackson, die am 16. Mai 60 wird, das Jahr. Und wir hören jetzt einen Song von ihr noch, wenn wir schon gerade an sie denken, oder? Der Song heisst «When I Think of You».

0: Haben wir schon mal erwähnt in dieser Sendung, dass wir Schluss gerne haben? Schluss gerne haben,
1: wollte ich sagen. Also Songs mit Schluss.
0: Songs mit Schluss.
1: Genau. Oh, das war der Anfang.
0: Das war der Anfang, genau. Ja, weil wir den Fader runterziehen. Diesen Song haben wir garantiert noch nie gespielt in unseren 23,5 Jahren, 24,5 Jahren, was es uns gibt. Der Fisch war das, der gesungen hat. Tony Banks hat den Rest gemacht. Der war von einer berühmten Band, die wir nachher noch reinhören. Und das Lustige ist, dass sie auf dem Cover erstens mal sehr viel Spass haben. Man sieht einen grösseren, eher hühnerhaften Mann. Daneben ein kleinerer Mann, der einander gegenseitig auf ihre T-Shirt schaut, also auf ihre Brust, muss man sagen, Brustpartien. Und das Lustige ist, dass der eine ein T-Shirt anhat von der Band vom anderen und der andere eins von diesem. Habe ich es gut beschrieben,
1: Krieg? Ja, das haben wir ja auch ab und zu. Aber das Problem ist, dass wir beide einfach die 80er.ch T-Shirts anhaben und man gar nicht merkt, dass du Meister bist und ich dies.
0: Genau, und das mit den Bands würde nicht funktionieren, weil unsere Bands nicht so bekannt waren wie Genesis und Marillion.
1: Sowieso.
0: Jetzt habe ich es auch gesagt.
1: Genau, Genesis und Marillion waren und wir bleiben bei den Genesis, bei den Bekannteren und gehen jetzt ins unsichtbare Bereich Invisible Touch.

0: Invisible Touch ist nicht Invisible Dutch gemeint, also nicht die, unsichtbare Holländerin. Ja, das aber nicht so genau verstanden früher. Genesis war das hier als Trio mit dem Phil Collins natürlich auch gesungen hat. Tony Banks und Mike Rutherford. Der Tony Banks haben wir vorher gehört, das war der Keyboarder gewesen, und alle drei haben auch mehr oder weniger erfolgreiche Solo-Karriere gehabt. Und jetzt kommen wir zu etwas ganz anderem, oder, Krigo?
1: Ja, also nicht so ganz anders. Wir bleiben in England, würde ich sagen. Oder? Dort ist ein junger Mann, ein grosser Star geworden in den 80er Jahren. Er hat das so geheissen, Paul Young nämlich. Und wir hören wieder mal die B-Seite von «Every Time You Go Away». Das war sicher überhit gewesen. «This Means Anything», das bedeutet irgendetwas.

Ja, der Gregor und ich, die zusammen die Sendung machen, wir uns ja gerne auch immer selber überraschen. Diesen Song haben wir noch nie gehört, weil sonst hätten wir vielleicht nicht so dreimal ein Herzinfarkt gehabt, der gelaufen ist. Also so viel Pause in einem Song, das habe ich schon lange nicht mehr gehört. Das ist der Horror für jeden Radio-DJ. Aber sonst war es recht cool, der Paul Young mit «This Means Anything». Und wir bleiben gerade in Großbritannien und gehen jetzt wieder zu einer B-Seite von einem sehr bekannten Song. Und zwar gehen wir zum John Parr. Das wird euch jetzt wahrscheinlich nichts sagen. Und das Stück heisst «Behandle mich wie ein Tier».

0: Wahnsinn, wie schnell so eine Stunde vorbeigeht, wenn man geile Musik spielt oder hört. Du hörst immer noch die 80er.ch. Wir sind auch in einem kleinen John Parr-Special gelandet. Nach der B-Seite, Treat Me Like an Animal, haben wir natürlich jetzt auch noch die A-Seite müssen hören. Saint Elmo's Fire, der grösste Hit von John Parr.
1: Ja, genau.
0: Der zweite grösste Hit.
1: Der kommt zu dem kommt jetzt. Genau. Ein Jahr vorher hat er Naughty Naughty gemacht. Der war in den USA immerhin Platz 6 gewesen. Das können ja nicht alle von sich sagen. Und da hören wir jetzt noch mal rein. Mal schauen, ob ihr ihn kennt. Naughty Naughty, der John Parr.

0: unartig war er da, John Parr mit seinem zweitgrössten Hit. Was wollte ich noch sagen? Irgendetwas wollte ich sagen.
1: Ja, du hast gesagt, du hast ihn noch nicht kennt.
0: Ja, genau. Das ist schon wieder vergessen. Ja, und bei uns kannst du eben auch immer wieder noch Sachen entdecken aus den 80ern, die du noch nicht kennt hast.
1: Genau, und uns geht es in zwei Wochen wieder. Habt's gut. Tschüss zusammen. Wir haben das Wochenende wieder vergessen.
0: Ja, Mann. Und wir sind eine Minute zu früh fertig mit der Sendung.
1: Ah, schade.
0: Wenn wir jetzt noch einen bringen.
1: Ja, komm, jetzt bringen wir noch einen.
0: Also warte, ich habe doch da noch den da. Tschüss zusammen.
1: Schönes Wochenende.

0: guten Abend bei Hip-Hop in Arschlaufen. Heute bei mir am Start ein New School Artist von Distorted Records aus Bern, glaube ich, gell?
1: Ja, aus Bern, genau.
0: Das ist Tripset.
1: Hey.
0: Sup.
1: Sup, Bro. Merci mal für die Einladung.
0: Yes, nicht zum ersten Mal hier. Wenn du mal selber willst, bist du als Artist, dann melde dich doch bei uns, Hip-Hop Center Bern oder hiphopirarenschlaf.gmail.com. Bei dir war es so, dass ich auf dich zubekomme. Ich sehe, dass ein neues Album droppt, über das werden wir heute auf jeden Fall reden. Es ist dein zweites und wir werden auch in die Kataloge hineintauchen und dann am Schluss wirklich so richtig abtauchen in einen Song vom Tag, wo wir dann noch darauf reagieren mit zwei anderen Songs. Aus der Schweizer Urban-Szene. Und aber wie ich es schon ein bisschen angetönt, wir kennen uns schon, genau. Vielleicht ein, zwei Jahre. Und du hast, ich weiss noch, du hast dann, wir hatten ein Event im Hip-Hop Center und du hast dann dich gemeldet als Act. Und ich habe mich dort so gefragt, ist es so deine Attitude, möglichst viel Konzerte zu spielen?
1: Hey, also so weit ich noch richtig Erinnerung habe, ist glaube ein Kollege von dir, oder, wo mir irgendwie oder wo mich gefragt hat, ob das ich dort kommen will. Und dann ist ja safe, mache ich. Also die Attitude ist schon ein bisschen. Ja. Ich möchte mich überall, ja, möglichst so ein bisschen, ja, platzieren ist vielleicht das falsche Wort, weißt, aber einfach überall so ein bisschen Exposure haben, überall Live-Konzerte. Das Gefühl, ein paar Leute heutzutage sind fast ein bisschen zu stolz, weißt du, ich meine, vor allem am Anfang, so vor 2-3 Jahren, wo mich noch wie niemand auf eine Art oder weniger Leute kennt, da bin ich überall her, weißt
0: du. Ich würde sagen, es hat

0: etwa vor 2-3 Jahren angefangen, also im 23. sieht man auf Spotify.
1: Genau,
0: wie war
1: genau.
0: Es vorher? Gewesen? Hast du schon so Soundcloud-Katalog gehabt? Oder?
1: Nein, Bro, ich habe wirklich nichts. Straight in. Ja, wie nicht etwas gehabt, aber ich habe einfach klassisch immer Musik gemacht. So. Also ich habe in einer Band mal gespielt. Genau. Ich war Drummer sehr lange, mehrere Jahre. Ich habe vorher schon gesungen und gerappt, aber einfach nie etwas released.
0: Okay.
1: Und wir waren dann so wie eine Gruppe, gewesen, wir waren zu viert und haben da schon dann immer gerappt und Sachen gemacht. So. Mhm. Aber wirklich released habe ich erst Ende 22 die erste Single und nachher eben im 23 ist das richtig losgegangen. Mhm. Aber ich glaube, da war ich ein bisschen blessed. Von Anfang an, als ich gedroppt habe, habe ich schon Leute gefunden, die mich gehört haben, recht schnell schon. Mhm. Und ich so den Stil, den ich gemacht habe, finde ich, hat es in der Schweiz noch nicht 1:1 so gegeben. Und irgendwie habe ich so ein bisschen wie einen Nerv getroffen zu dieser Zeit. Ich glaube, wenn ich echt 8-Stunden-Time war, wahrscheinlich so im April oder Mai, das ist so mein erster Song, wo ich würde sagen, der so richtig für meine Verhältnisse damals recht der Techie ist, wo man plötzlich random Leute anfangen zu schreiben,
0: nice.
1: Wo plötzlich irgendwie eben random Leute mir gefolgt sind und so, was wie etwas mega, weißt du, so kleines tönt, aber das war für mich das erste dann gewesen, mit dem 8-Stunden-Timeout, ja.
0: Jede Person ist viel wert, ist mega schön, wenn man so von fremden Leuten das hört, das Feedback. Du hast ja das Album schon ein bisschen angetönt, Medici.
1: Mhm. Ja, genau.
0: Hat das etwas mit der Florent Dynastische Dynastie? Oder wie kommst du auf den Namen?
1: Ja, Mann, ich habe mir. Das ist echt noch eine gute Frage, die du dazu stellst. Und zwar hat mich das immer so fasziniert, weißt du, die ganze die Medici-Familie aus Florenz.
0: Ah, ja.
1: Und der Michelangelo, das war ja der Künstler bei ihnen, und hat für sie so Fresken gemacht und unter anderem so die ganzen Deckenbemalungen, andere böse Skulpturen und so.
0: Ja, schön, ja.
1: Und er hat immer so gesagt, keine Ahnung, so die Hälfte von der Arbeit, die ich mache, mache ich für die Medici-Familie, weil ich muss es für die wie machen oder für die machen, dass ich halt wie Geld bekomme von ihnen, dass ich kann, meinen Unterhalt finanzieren kann. Mhm. Aber der Rest der Songs oder eben der Rest der Arbeit, die mache ich immer für mich selber. Und bei ihm waren es halt wie Skulpturen, bei ihm waren es so Wandmalereien, Fresken.
0: Okay.
1: Und dann habe ich selber immer so gedacht, so eben, das Medici-Album ist eben, ich muss es für die Leute machen quasi. Und dann eben nachdem habe ich dann mega viele Songs gedroppt, die ich mehr für mich selber gemacht habe. Aber ich habe genau gewusst, die Leute zu dem Zeitpunkt haben mega so die 8-Stunden-Time-Out-Sachen gefühlt, mehr halt so Rap, Techno, Electronic-Sachen. Und ich dann selber, to be honest, nicht so mega gefühlt habe, aber ich wusste, dass wir die Leute hören und ich wusste, ich muss eben ein bisschen für die machen, weil dann war es Medici gewesen.
0: Spannend, ja, du hast wirklich für die, macht Sinn.
1: Ja, Mann, und genau, und vielleicht jetzt so, gerade wenn wir das zweite Album jetzt noch anschauen, aber das ist genau wie das Gegenteil von mir dazu. Ich wusste, wenn ich das Album droppe, mache ich das nur quasi für mich selber. Ja. So. Der Sound, den ich mache, ich wollte sogar zuerst noch Michelangelo benennen und dann wäre es wie quasi so eine ganze wie ein Circle gewesen.
0: Ah ja, genau.
1: Aber jetzt Afterlife wie benennt. Aber wegen dem, die beiden Alben hängen so ein bisschen zusammen. Also wie gesagt, das eine mache ich für die Leute, aber für die Leute, die mich auch hören. Ich wusste, das ist der Stuff, was sie fühlen. Mhm. Die Trap-Sachen, die ich jetzt gemacht habe, die ich dann eigentlich schon mega gefühlt und selber viel gehört habe. Ich wusste, ich glaube, ich muss noch ein bisschen warten mit dem, noch 1-2 Jahre, was ich dann auch gemacht habe. Ja.
0: Spannend. Und eben, du hast einen Song, der ein bisschen raussticht von den Streams her. Vintage Sweater.
1: Mhm.
0: Kann man jetzt auf Florenz gehen, auf einen Bazar und den kaufen und so. Nein, um was geht es in diesem Song?
1: Hey, ich sage dir ehrlich, der Winter Sweater hat eine lustige Background-Story. Und zwar bin ich in Berlin, sie hat in Berlin recorded. Sowieso recht viel von meinen Songs in Berlin aufgenommen, weil unser Producer dort ist. Und
0: wo in Berlin?
1: In Kreuzberg.
0: Nice.
1: Von Kreuzberg,
0: Da können wir wirklich noch ein bisschen tiefer reingehen. Nicht etwa neue Street University.
1: Nein, das nicht.
0: Kannst du es noch ein bisschen genauer benennen? Wie heißt das Studio?
1: Also, ich weiß nicht, ob er einen Studionamen hat, aber er heisst Dima. Das ist der Dima.
0: Okay.
1: Und er ist gerade beim, wenn du weißt, wo das Hallische Tor ist.
0: Ja.
1: Ja, eigentlich direkt beim Hallischen Tor. Ah, da hat er sein Studio.
0: Crazy.
1: Und ich weiß nicht genau, wie man als erstes draufkommt. Ich glaube, bei einem anderen Kollegen, der in Berlin wohnt.
0: Mm.
1: Und von Anfang an habe ich seine Vision extrem so weit gedickt, weil ich es so crazy gefunden, wie er Beats macht, wie wir können recorden. Echt der ganze Vibe von Berlin. Wir haben, glaube ich, auch schon letztes Mal darüber geredet.
0: Ja, es ist wirklich, dort lebt Hip-Hop, gell?
1: Genau.
0: Es sind natürlich Legenden wie Kool Savas, die dort ihre Anfänge hatten.
1: Genau.
0: Und das ist auch schon krass, wenn du wirklich genau in diesem Ort bist, du merkst es.
1: Ja, das ist so.
0: Ja, Winter Sweater. Ich würde sagen, wir lassen doch mal rein.
1: Let's go.
0: A glimpse of the erste Album.

0: Hip-Hop in Arschlaufen auf Radio Rabe. Hier heute Tripset, richtig nice Song.
1: Merci.
0: Ich höre so ein bisschen Inspiration von vielleicht Post Malone, Drake. Ja. Korrigier mich, was waren deine Vorbilder zu dieser Zeit oder Inspiration?
1: Hey, Drake habe ich nicht so gehört, so vielleicht ganz right. Wenig. Post Malone schon ab und zu.
0: Ja.
1: Ist sehr eine gute Frage. Was ich immer viel habe gehört, also ich habe auch sehr viel klassischen Rap gehört, das hören wir jetzt vielleicht im Winterswetter nicht so drin.
0: Ja. Yeah.
1: Aber neben klassischer Rap, also Street Rap, habe ich auch viel gehört. Die 01099, die aus der
0: Essen,
1: die habe ich auch viel gehört. Vielleicht geht es so ein bisschen in diesen Stil. Auch zu dieser Zeit habe ich sehr viel gehört.
0: Habe ich nicht so viel gehört, aber ich glaube, ein bisschen Räumli-Rap, oder?
1: Also ja,
0: so
1: genau.
0: Viel, wo abwechseln und so, aber von der Beats her ist es in dem Fall in die Richtung.
1: Von der Beats her ist es in die Richtung und auch von ihrem Vibe her, so vom Art und Weise, wie sie recorded haben, Themen, genau. Yeah. Aber der Art und Weise hat mich vorher noch gefragt, wie der zustande kam, der Song. Und das ist eigentlich eine recht krasse Story, bis ich eben dann in Berlin war. Und ich weiss noch, wir hatten am ersten Tag schon Studio-Session gehabt. Ich wusste, wir haben am nächsten Morgen nochmal eine.
0: Yeah.
1: Und wir haben dann schon so alle wie wichtige Songs recorded. Also eben 8 Stunden Timeout habe ich in der gleichen Session vorher schon recorded. Ich glaube, 2 andere Songs auch noch. Und nachher sind wir jetzt haben wir den Job fast erledigt, oder?
0: Nee.
1: Sind nachdem dann direkt in den Ausgang gegangen. In Berlin habe ich mich durchgeführt bis um 6 Uhr morgens oder so. Crazy. Und ich habe gewusst, am 9 Uhr morgens müssen wir wieder im Studio sein. Und dann haben wir irgendwie, keine Ahnung, 1,5 oder 2 Stunden Schlaf im Studio. Alle, gell? Und wir haben die ganze Nacht lang wieder so durchgeschreit. Niemand hat eine richtige Stimme gehabt.
0: Aha.
1: Und wir haben wie so alle 3, ich weiß noch genau, wir laufen so, gell, mit 1,5 Stunden Schlaf zu diesem Studio. Und wir so, ja, ich glaube, Jungs, ich glaube, heute läuft nichts mehr. Gehen wir echt ins Studio ein bisschen Beats hören und dann gehen wir heim. Ich habe eben noch den Winterswear gehabt. Ich wollte unbedingt noch recorden, aber... Ich habe einfach mal einen Producer gesehen, wir kommen wirklich so rein, meine Stimme ist komplett wie so am Krächzen.
0: Yeah.
1: Die sagen so zum Producer, komm, tu mal den Beat an und ich rappe mal drüber und schaue, wie es kommt, oder?
0: Yeah.
1: Oder vielleicht in dem Beispiel ändere, ich singe mal drüber und dann schaue, wie es kommt. Und gell, ich mache so den ersten Take vom Song und es klingt wirklich richtig so krächzt. Und alle meine Jungs sind so, Bro, hör auf und so, mach das nicht. Ich glaube, du musst es anders mal. Aber dann habe ich echt den ganzen Song gleich trotzdem noch recorded.
0: Aha.
1: Aber nachdem, ich wollte es nicht mal mehr hören. Aber gell, meistens, du hast recorded, du willst ja nachdem den Song hören und dann bist du so, boah, das war schon nice gewesen. Oder eben auch nicht. Aber nachdem, ich wollte es nicht mal hören. Ich so, hey, ja, ich habe keinen Bock mehr, das zu hören. dann habe ich auch den komplett vergessen. Sicher 3-4 Monate habe ich den vergessen. Und für mich war der Song, den ich noch komplett räudig nach 1,5 Stunden Schlaf mit irgendwie kaputter Stimme habe aufgenommen.
0: Yeah.
1: Bis dann aber mein Berliner Producer irgendwie mir mal geschrieben, so, hey, was ist mit diesem Song? Und ich so, ja komm, lassen wir den lassen, vielleicht nehmen wir noch eine auf, aber so wichtig ist er mir auch nicht, komm, lass ihn.
0: Okay.
1: Ja, ein paar Lines noch gefreestylt daraus, zum Beispiel nur Tuck geschrieben, den Rest habe ich mehr oder weniger gefreestylt, einfach so Wörter noch drin gehabt, und ich dann wie so allein gefreestylt. Und nachher hat er gesagt, aber Bro, ich finde eigentlich easy dope. Ich verstehe zwar nicht mega viel, weil ich ja eben aus Berlin.
0: Ja.
1: Aber er so Tuck verstehe ich fast komplett. Ich finde das ein mega geiler Song und so. Und ich so, ja easy, komm, du mir mal schicken und so. Er schickt mir den Song. Aber er ist halt mehr oder weniger schon so, er hat dann schon angefangen zu mixen.
0: Yeah.
1: Und die haben mir so gelassen. Ich so, boah, es tut nicht so schlecht und so. Hey, ist das nicht? Das so meine Jungs sagen, aber ich so, boah, das ist schon dope. Nachher habe ich den aber einfach so droppt, eine Woche vor dem Album. Das war meine letzte Single vor dem Album. Okay. Und ich dachte, das ist schon ein easy Song, so. Ich habe den noch gern. Aber nie im Leben gedacht, dass es so mit Abstand mein grösster Song wird. Und dann plötzlich habe ich einfach so gemerkt, schon zu Release, ich habe dann so eine kleine Release-Party gemacht und in diesem Song gespielt, irgendwie alle haben den komplett gefühlt. Und nachdem hat einfach immer so, weil meistens ist es sowieso, gell, die Streams, die haben so wieder einen Peak erreicht, sagen wir die Woche 1 und 2 und dann gehen sie langsam ab. Und im Winterswear sind sie einfach wirklich so locker ein halbes Jahr lang einfach konstant geblieben oder sogar noch ein bisschen gestiegen. Und so ist es dann einfach so 40k oder Apple Music hat auch mega viel, irgendwie 30 oder 20k. Und eben, Streams sind mir grundsätzlich nicht so wichtig, aber es ist einfach wie, krass gefunden, wir haben keinen einzigen Promo-Move für das gemacht, es gibt kein einziges Video dazu. Einfach nur ein Bild in meine Story da, Winter Sweater Out Now, Album kommt nächste Woche und dann ist es einfach das. Weißt? Ich finde das irgendwie, die Story zu dem ist finde ich bis heute noch lustig. Ja.
0: Sehr nice. Web, es hat Janaro dazu geführt, der kleine Erfolg, dass du da Bounce Cypher bist gekommen, im 24.
1: Ja, genau.
0: Hinter dir eine grosse Pizza mit dem Simon Disco, Jewel X mit der Gang.
1: Ja, Mann.
0: Und ja, wie bist du zufrieden mit deiner Leistung?
1: Hey, ich bin eigentlich zufrieden, weil gern voraus bin ich ja, ich nicht mal so nervös gewesen, aber ich habe so wie gedacht, was wollte ich für einen Part drauf machen? Mhm. Ich habe sogar einen ganzen Part so recht aggressiv geschrieben, oldschool.
0: Ja.
1: Das war so auch meine Idee gewesen. Ich glaube, den Isma kennst du vielleicht aus Zürich.
0: Ja.
1: Der hat auch schon die Idee gemacht, ich komme einfach in die Cypher und ich disse jeden und so. Das war meine Idee gewesen. Auch zuerst, ich sagte, ich will in die Cypher gehen und irgendwie jeden weg ist und so. Bis ich dann so mit mehreren Leuten so ein bisschen geredet und die haben mir auch so gesagt, ja Bro, bist du sicher, dass das die beste Idee ist? Mhm. Wenn du einfach hergehst und jeden weg ist, dabei kennen wir die ja auch gar nicht so wirklich und so. Und
0: ja.
1: In Bern ist vielleicht der Spirit auch noch weniger als in Zürich. Dass die Leute es mega appreciaten, wenn sie weg ist.
0: Ja, fair, ja.
1: Die haben wirklich so Lines gegen den und den. Weißt du, einfach nur so als Competition, nicht, weil ich selber irgendetwas Problem
0: genau. habe.
1: Ich dachte, so gibt es am meisten so Reach, am meisten Aufmerksamkeit.
0: Witt, aber, ist Witz nicht so verstanden.
1: Nein, gell? Genau.
0: Das ist allgemein, also weißt du, ich habe noch einen Kollegen, der hat auch schon hier ein Interview gegeben, also kann ich sagen, Joshua Juwitt, der genau das gleiche gesagt hat.
1: Yeah.
0: Der das aber gemacht hat und er auch, weißt du, wie der eine Rapper, der recht bekannt ist, zu ihm ist gekommen und das mit ihm hat mich erklärt und so. Und ich so dachte ja auch so, ist also, ja Rap.
1: Yeah.
0: Du musst ja ein bisschen können austeilen und da einstecken.
1: Yeah.
0: Aber ja.
1: Aber das hat sich für ihn in dem Fall auch nicht ausgezahlt, dass er es gemacht hat, oder?
0: Nein.
1: Ja, aber das. Zum Glück habe ich es nicht gemacht. Dann habe ich eben so 3-4 Tage vorher habe ich eben wirklich gedacht, okay, ich mache es nicht. Auch wo ich mit ein paar Leuten geredet habe, mit einem Producer noch aus Bern, der die Leute kennt und mir eben wegen dem auch gut, wie geraten, Bro, mach das nicht und so. Ja. Es ist ein hoher geiler Part, aber das bringt dir wirklich, es würde dir nichts bringen. Entweder so Brücken zerstören, obwohl du mit den Leuten gar kein Problem hättest. Weißt du, das ist nicht nötig.
0: Mhm.
1: Dann auf das drauf habe ich wie den Part wie nochmal von neu geschrieben und habe einfach so einen Electronic Part gemacht.
0: Yep.
1: Bei dem bin ich zufrieden gewesen, muss ich sagen. Also, das ist eigentlich der zweite Part vom Bounce, den ich komplett wie auswendig noch gerappt.
0: Ja, genau.
1: Und ich fast, ich muss sagen, ein bisschen underrated finden, vor allem der zweite Part. Der erste ist halt so eben, es war geil im Moment.
0: Yeah.
1: Ich denke eben, ich hätte vielleicht ein bisschen mehr rausholen können, vielleicht eben gleich auf einem Oldschool-Beat, vielleicht noch gleich ein bisschen aggressiver, vielleicht nicht Leute dissen, aber das ist das Einzige, was man denkt, hat hätte ein bisschen mehr so machen. Aber mit dem zweiten Part bin ich bis heute mega zufrieden.
0: Cool.
1: Ich denke, es ist fast ein bisschen underrated. Ja.
0: Und du hast eine ausverkaufte Plattentaufe gehabt.
1: Yes.
0: Wie war das für dich?
1: Hey, es ist, sag dir ehrlich, es war crazy. Vor allem, wenn du halt wie online die Streams siehst, dann denkst du halt so, ja, weißt du, es ist schon, es fühlt sich nice an, aber du siehst auch wie gar nicht die Leute, die dahinter stehen.
0: Ja, genau.
1: Und dann bist du einfach so dort und rappst vor allen Leuten und einfach, keine Ahnung, das ist von dir, ich habe all die Leute, die so mitrappen und so jedes Wort können mitsingen und das hat mich irgendwie weggecatcht, ja. Ich habe es nicht, ich habe mit dem gerechnet, dass weißt, so viele Leute kommen, die Leute, die ich gar nicht kenne, die einfach so herkommen und alle Songs können, das hat mich irgendwie weggeflasht, ja.
0: Sehr, sehr nice. Und eben, ich habe auch schon jetzt ein bisschen Ausgangsgeschichte von dir gehört. Mir ist aufgefallen, du hast wirklich viel so die EDM-Einflüsse immer wieder mal. Dann sieht man die manchmal schon an Raves.
1: Hey, nicht mehr.
0: Ah, okay, aber du bist früher, schon so einer gewesen, ja?
1: Ja, früher schon, ja, ja. Ich bin früher ab und zu an Raves gegangen.
0: Okay,
1: ja. Ja.
0: Weil der Sound gibt es mir echt so da, der Vibe halt so.
1: Ja, nein, ist recht.
0: Ein Raver, der noch rappt.
1: Ja.
0: Oder ein Rapper, der raved.
1: Ich glaube, wenn, dann wäre es immer so gewesen, ein Rapper, der raved. Also, so wie ich aufgewachsen bin, die ganze Zeit so Hip-Hop und Rap dick, so die ganze Zeit. So.
0: Okay, ja.
1: Das heisst, ich komme schon klar aus dem Rap, ja.
0: Ja.
1: Aber ich bin auch schon viel an Raves gegangen, früher jetzt. Aber ich bin früher viel an Raves gegangen. Ja. Das hört man sicher in der Musik auch ein bisschen raus. Das ist ja so. Das ist ja so, ja.
0: Ja, und du hast es auch jetzt ein bisschen aufgeklärt, dass du es eben, wie du schon gesagt hast, für die Leute gemacht hast, Medici, und vielleicht nicht die erste Wahl war von den Beats her.
1: Ja, ja.
0: Oder hat es dann so gecatcht, dass du ihn so gefunden hast, boah, nein, aber es ist eigentlich wirklich noch geil?
1: Schwierige Frage. Ich finde ein paar Songs vom Medici-Album habe ich immer noch mega gerne. Also,
0: ja.
1: Muss ich wirklich sagen, es sparen sehr gerne. Aber die Singles daraus, ja, gell, es ist so viel performt ist und so viel gemacht, das ist wie schwer, das objektiv zu sagen.
0: Yeah.
1: Aber es sind jetzt nie die Songs, die ich selber von mir würde hören. Also
0: okay,
1: weder The Winter Sweater noch der 8-Stunden Timeout, dass ich.
0: Yeah.
1: Ja, es sind einfach so die Fan-Favorites, so ein die Leute, die zu mir kommen, meistens so, Bro, 8-Stunden Timeout.
0: Yeah, yeah.
1: Ja, dann hören meine Jungs im Ausgang oder eben The Winter Sweater.
0: Yeah.
1: Das ist halt ein Klassiker. Aber ich selber, jetzt gerade die zwei Songs, hätte ich selber wie eigentlich nicht so gelassen.
0: Es sind halt oft so die, wo man, also es haben viele Künstler das Dilemma, wo man selber nicht am meisten fühlt, wo er plötzlich pieken.
1: Gell?
0: Wir hören so easy von dir.
1: Let's go.

0: Yes, so easy geht das. Und wir sind wieder zurück hier auf Radio Rabe. Es folgen lauter Singles von dir in deinem Katalog. Wenn ich da durchswipe, dann sehe ich ein Cover nach dem anderen. Am Cypher hast du noch erwähnt, dass dir Klicks egal sind. Sie sind dir doch nicht egal, wenn du so ein Rollout machst für ein Album?
1: Hey, ich glaube, ich hatte damals einfach noch keine Idee von einem Album gehabt, weißt du, was ich meine? Ich glaube, ich habe gar nicht so klickbasiert gemacht. Ich habe einfach mega viele Songs gemacht. Auch recht viele Songs noch scrapped. Ich habe extrem viele Songs geschrieben.
0: Ja.
1: Nachher extrem viele Songs auch wieder scrappen. Oder ich bin halt extrem perfektionistisch, glaube ich, bei vielen Songs. Mhm. Die sehen gar nicht erst den Light of the Day. So.
0: Ja.
1: Aber bei mir ist der Grund nicht so der Klicks gewesen, sondern wirklich einfach mehr. Das So Easy zum Beispiel hat mir einfach mega gefallen. Dann, und ich habe einfach direkt gedroppt. Ja, aber das war auch immer ein bisschen meine Schwäche gewesen. Früher auch in Sachen Promotion bin ich nicht wirklich gut gewesen. Einfach so das Bild in meine Story aufgepostet, irgendwie so easy out now, und dann ist es so easy durch
0: gewesen. Aha,
1: und wegen dem sind mir Klicks wirklich auch ein bisschen egal gewesen.
0: Mhm.
1: Aber umgekehrt natürlich, wenn du siehst, ein Song performt richtig gut, dann ist natürlich schon, du fühlst dich ein bisschen wie bestätigt drin, was du machst, oder?
0: Yeah.
1: Bei mir ist es, glaube ich, wie so umgekehrt gemeint. Weil so meine liebsten Songs, die ich halt zum Teil ja released, die haben nicht unbedingt die meisten Klicks, eher sogar im Gegenteil, weißt du?
0: Yeah.
1: Zum Teil, also, The Bad Girl zum Beispiel, ist fast mein Lieblingssong von mir selber. So.
0: Yeah.
1: Aber der ist gefloppt dann. Und ich bin mit dem YK zusammen ja recorded und wir waren richtig hype gewesen. So, das wird auch der klassische Song mit Beat Switch, mit so lang gehabt, dem Song. Und nachher, also gefloppt, so 3-4K Klicks. Und dort bin ich halt gleich so gewesen, aber die Klicks spielen echt gar keine Rolle, aber der Song ist so krass. Und alle Leute, die mir gezeigt haben, die haben alle zu hart gefunden. Yeah. Aber irgendwie im Moment, wir haben natürlich auch nicht so gut promotet, sicher auch wegen dem.
0: Yeah.
1: Einfach abgesehen, so die Leute, die haben gelost, die haben ihn wie tot gelost. Das ist so Spotify so gesehen,
0: die so Streams.
1: Bro, genau, Pro Listeners.
0: Ja, okay,
1: aber darüber hinaus hat einfach niemand erst recht gecheckt, dass es gedroppt wurde. Und da finde ich halt so wie, aber die Klicks, die müssen da so ein bisschen egal sein.
0: Yeah.
1: Weil ich gesagt, das Gleiche würde ich mir nochmal machen, weißt du, was ich meine? So, in dem Sinne ein bisschen gemeint. So.
0: Nice. Web, du hast jetzt schon YK erwähnt. Es hat noch andere Artists gegeben, die mit dir zusammen geschafft hat. Der Akim. Und das geht von mir, ich sehe schon fast so ein bisschen Richtung R&B und Rap. Also ist jetzt auch eine Anfrage von ihm an dich, oder?
1: Ja, genau. Ja. Ich glaube, zwei Songs haben wir
0: zwei
1: zusammen.
0: Hater, ja.
1: Ich bin auf einem Song von ihm, dann nicht meine Frau, und
0: er
1: ist auf einem Song von mir jetzt auf dem Album auf der In der Nacht, genau.
0: Ja, das habe ich noch spannend gefunden, weißt du, wie so als Kontrast jetzt zu dem EDM-lastigen am Anfang und plötzlich so ein R&B-Track, darum dachte ich mir, lass doch den mal.
1: Let's go.

0: Sehr nice. Radio Rabe, Hip-Hop in Arschlaufen. Wir haben Tripset hier und Tripset, noch schnell zu diesem Namen. Wie kommst du auf den?
1: Das ist eine sehr gute Frage. Den Namen hat mir der Yaru gegeben. Also der Yaru kennst du, ein anderer Schweizer Rapper. Ja, genau. Ich habe mit ihm ganz oldschool. Wir haben fast zusammen angefangen Musik machen eigentlich. Wir haben Studio-Sessions, auch bevor ich schon gedroppt habe.
0: Ja.
1: Haben wir zusammen so Studio-Session gemacht in meinem kleinen Räumchen. Und ich weiss nicht mehr genau, wie das zustande ist. Das müsstest du mal den Yaru fragen, vielleicht weiss er es. Also ich meinst du, du bist der Tripset. Und ich so, boah, Tripset ist
0: geil.
1: Ja, genau, das ist crazy. Zum Beispiel mein allererster Song, der ja im Internet ist, ja zusammen mit dem San Mattia und dem Yaru. Genau, aus dem 20. bin ich dann das Feature drauf gewesen. Das heisst...
0: Wie heisst der?
1: Insane heisst der Song.
0: Okay, ja, den habe ich auch schon gelost, aber mir ist dann gar nicht aufgefallen.
1: Der Yaru hat dann ein Mixtape released. Wie hat das geheissen?
0: Jetzt heisst er ja nicht mehr Yaru.
1: Nein, jetzt heisst er Ossian, genau.
0: Ossian.
1: Als Yaru hat er dann noch, wie hat das jetzt Midnight, genau. Midnight
0: Mann, mich noch erinnern. Ja.
1: Genau, cool. Hat er dann Midnight released und mit dem eben dann den Song mit mir und San Mattia.
0: Super.
1: Und das ist schon eigentlich das war der Beginning.
0: Sehr nice. Ja. Also, zu deinem Namen, das haben wir jetzt abgeklärt. Und dann hat es einen Song, der mir richtig auch gefallen hat. Maybach, On My Own, Klammern. Ja. Mir fällt dort auf, die Rhymes sehe ich fast nur Englisch.
1: Ja.
0: Also, wir sind durchgegangen. Maybach, Playback, Wayback, Own, Phone, Alone, I Know. Ja. Hast du eigentlich nie auf Englisch wollen switchen?
1: Hey, ich habe mir das schon überlegt, ehrlich zu sein. Das Problem ist halt, wie mehr meine Hörer, die ich jetzt habe und die Leute, die mich hören, die hören halt immer noch auf Berndeutsch. Auch wenn mega viele Elemente daraus eigentlich auf Englisch sind. So.
0: Mhm.
1: Aber das Gefühl würde halt sowieso einen Teil von meinen Leuten verlieren, wenn ich auf Englisch würde switchen.
0: Yeah.
1: Und ich habe das Gefühl, wenn du halt auf Englisch switchst oder auf Englisch wechselst, du kommst halt wie so ein Haifischbecken, weißt du? So einem Tümpel jetzt, wo Schweiz ist, kommst du so ein Haifischbecken.
0: Genau.
1: Und das ist halt, was viele Leute vielleicht nicht so realisieren, aber mit viel mehr Reich Weite oder viel mehr Potenzial kommt einfach auf viel mehr Competition, oder?
0: Ja,
1: allein wenn du aus der Schweiz auf Hochdeutsch wechseln würdest.
0: Ja.
1: Ich habe andere jetzt Artists, die beobachtet oder das gemacht haben, und die haben fast alle eigentlich recht gestruggelt. Im Kopf hat man immer so die guten Klicks und die ausverkauften Konzerte.
0: Ja.
1: Aber in Reality, wenn es einfach viel mehr Leute hat, die es hören, dann gibt es einfach im Umkehrschluss so viel mehr Artists, die es machen. Und ich habe das Gefühl, zum Beispiel gut, der deutsche Rap-Markt ist auch extrem übersättigt.
0: Ja, genau.
1: Wegen dem würde es für mich wie keinen Sinn machen, aus der Schweiz, wo du gleich noch mehr dein Alleinstellungsmerkmal hast und man weiss, wer du bist, einigermaßen, weißt du, was ich meine?
0: Ja.
1: Alle haben einen anderen so ein bisschen im Blick. Weißt du, sogar die größeren Leute kennen so ein bisschen die anderen Leute. Mehr oder weniger so.
0: Ist so
1: aber in Deutschland ist das wie nicht mehr. Du hast viel mehr Artists, du hast viel mehr Künstler und du hast viel mehr Competition.
0: Mhm.
1: Und du musst einfach extrem kämpfen, um ein Alleinstellungsmerkmal zu bekommen.
0: Ja.
1: Und eben, ganz schweigen vom englischen Markt, ja, das Gefühl ist mega schwierig, dort wirklich eine Fanbase aufzubauen. Wegen dem habe ich es irgendwie nicht gemacht, gell?
0: Okay,
1: aber ich liebe es halt, beides so ein bisschen zu switchen. Und ich finde halt Englisch einfach eine super Sprache, um Musik zu machen. Einfach extrem ästhetisch.
0: Mhm.
1: Wegen dem liebe ich es, wie Elemente aus dem reinzunehmen. Aber ich glaube, ich würde nie richtig switchen,
0: Und bist du schon mal Maybach gefahren?
1: Also ja, einmal haben wir einen gemietet, aber sonst leider habe ich keinen Maybach. Längt nicht mit dem Swissa-Geld.
0: Yes, also lassen wir doch mal Maybach on my own.

0: Maybach, es folgen Songs mit dem Solothurner Urgestein, Brain MC, TJ, YK, eben hast du schon erwähnt, Distrust. Distrust auch so einen ominösen Internet-Rapper, sage ich jetzt mal so, irgendwo aus der Schweiz, macht das in den Streams, wie auch immer.
1: Aus Bern, hast
0: du
1: aus Bern?
0: Aus Bern sogar, okay. Wie kommst du zu so vielen Connections? Bist du viel unterwegs, wirst du angeschrieben oder wie passiert das?
1: Das ist eine gute Frage. Ich glaube einfach, es kommt von beiden Seiten im Fall.
0: Ja.
1: Ich bin von mir aus jemand, ich connecte einfach gerne.
0: Ja.
1: Ja, mein soziales Netzwerk ist relativ gross. Yes. Ich glaube, das hat mir einfach auch geholfen bei der Musik grundsätzlich. Mhm. Ich finde, das ist einfach extrem underrated. Ja. Weil viele andere Künstler, ich sage, ein paar machen es auch so wie ich, aber andere sind einfach extrem in ihrem eigenen Studio, machen ihre eigenen Videos, ja, wo die gleichen 30 Leute immer sehen. Das ist okay, weißt du?
0: Ja, genau.
1: Aber am Ende vom Tag, du musst dich gleich auch connecten. Und ich glaube, ich habe von Anfang an, vielleicht schon wegen dem meine Musik von Anfang an, hat so ein bisschen die Hörer bekommen. Ich habe nie so extrem gestruggelt.
0: Mhm.
1: Ich kenne mega viele Leute, die den Songs gelassen und weiter gezeigt. Und ich bin einfach wie so, ich habe mich immer schon connected auf die eine oder andere Weise. Und ich habe genau das gleiche auch da gemacht. Wenn ich zum Beispiel bei einem anderen Rapper den Song hat abgefunden, den er released hat, ich habe dem geschrieben. Und weder, weißt du, häufig so kommen so die backhanded Compliments. Weißt du, so, ciao, Bro, mega dope Song, wärst du mal am Start zusammen einen Song zu machen? Immer so, weißt du, mit dem eigenen Gewinn. Das habe ich nie. Ich habe einfach genau Leute so geschrieben, hey Bro, ich habe den und den Song gelassen, finde ich mega dope und das war einfach so. Weder irgendwie, willst du jetzt mit mir einen Song machen, bitte gib Feature. Nein, einfach als normale Props. Und aus dem ist zum Teil fast mehr rausgekommen. Dann sind zum Teil eben die meisten zurückgeschrieben, hey Bro, mega, ich feiere die Stuff an. Dann sind wir wieder drauf gekommen, hey, machen wir etwas zusammen, weißt du. Aber was mir in der Schweiz manchmal ein bisschen stört, sind einfach Leute schreiben dir einfach mit dem eigenen Gain vor den Augen. Weißt du, was ich meine? Hey Bro, mega dope Song. Im nächsten Satz geht direkt, hast du Bock auf meine Beats rap? Oder ja, hast du Bock auf mir ein Features game? Ich verstehe das ja auch, das ist schon cool. Yeah. Aber schreib doch einfach mal jemandem, ohne wirklich Hintergedanken zu haben. Einfach, Bro, ist ein dope Song. Genau, ist einfach ein dope Song, ich führe die Stuff. Und ich habe zum Beispiel in Berlin auch sehr viele Leute kennengelernt, die halt Deutschrap machen. Und irgendwie in Deutschland ist es nicht so. Leute geben sich viel mehr Props. Leute schreiben sich die ganze Zeit. Auch sehen wir auch Leute, die ich über meinen Producer in Berlin kennengelernt habe, einfach geschrieben, hey, mega dope Song, ich höre, ich verstehe nicht so viel, aber mega dope. Und weder irgendwie etwas im Hinterkopf zu haben.
0: Yeah.
1: Und in der Schweiz ist mir leider das ein bisschen aufgefallen. Genau, man ist ein bisschen geizig und es muss immer etwas für einen selber oder hinterstehen. Und dann, wenn ich sage, sorry Bro, ich habe wirklich genug Beats im Moment, ich habe genug Projekte.
0: Mach Reposts. So.
1: Der wird gerade entfolgt, genau. Oder genau. Reposts schreiben und so. Der wird dir recht entfolgt, wenn es nicht klappt oder so. Fühle ich gar nicht, sagt er ehrlich.
0: Krass.
1: Wegen dem, mit den Leuten, die ich jetzt connected habe, sei es jetzt ob Produzenten oder ob andere Rapper, das waren einfach mega korrekte Dudes gewesen, so. Und wo wir zusammen haben, dope Songs herbekommen.
0: Ja.
1: Zu deiner Frage, ich denke, es ist etwa mehr oder weniger 50-50. So ein paar Leute haben mich angeschrieben und ich habe andere Leute angeschrieben.
0: Sure.
1: Und mit dem sind wir dann auf so viele Projekte gekommen. Jetzt in Zukunft werden noch mit dem Quincy Crash, ich weiß nicht, ob du ihn kennst.
0: Auch schon gehört, ja.
1: Schon bei einem Rapper, mit dem wird Song kommen.
0: Ja,
1: mit dem Frequency jetzt, ist es so quasi, ja, der tut uns sehr viel Mix und Master macht.
0: Wow.
1: Genau. Vom Dopamin zum Beispiel, der so, ist auch von ihm.
0: Ah, wow, sehr gut. Das wäre eine gute Überleitung.
1: Ja.
0: Weil ich denke, wir tauchen noch ein in einen Song.
1: Mhm.
0: Und eben Dopamin habe ich jetzt mal ausgewählt. Das ist ja sehr aktuell.
1: Ja.
0: Also 2026, oder?
1: Ja, genau.
0: Genau, super. Zusammen mit dem Album, wo wir dann darüber reden können.
1: Ja.
0: Afterlife.
1: Mhm.
0: Aber zuerst mal der Song. Let's go.
1: Let's go.

0: Dopamin von Radio Rabe hier mit Tripset. Du hast ein neues Album rausgebracht. Yes. Vielleicht das erste Mal, ja, wie ist es so gegangen, die ganze Albumreise, bis nachher schlussendlich alles draussen war? Hat auch viel Dopamin ausgeschüttet. Oder
1: ja, ja. Ja, es hat es war ein recht langer Prozess gewesen. Meine allererste Single hast du ja vorher schon abgespielt, So Easy.
0: Ja,
1: die ist ja krass. Genau, das war meine erste Single
0: aus dem 24.
1: Aus dem 24. Sie haben sehr viele Songs released. Und nachher aus dem quasi die Songs, die ich am liebsten habe, wie zusammengekommen zum Album.
0: Ja.
1: Ein paar Songs sind nur auf dem Album. Ich glaube, vier Songs habe ich, die nur auf dem Album drauf sind.
0: Ah, eben, nur, ja.
1: Genau. Aber der Albumprozess an sich ist eigentlich recht so organisch gekommen. Ich habe ja sehr viele Songs released. Dann habe ich gecheckt, okay, die passen vom Soundbild her eigentlich recht gut zusammen.
0: Ja.
1: Auch von den Themen her, weil ich die Songs habe angesprochen, irgendwie passt es recht gut.
0: Mhm.
1: Und dann habe ich dann die Entscheidung getroffen, okay, ich will das Album machen.
0: Ja.
1: Und habe nachdem dann noch so etwa 4-5 Songs recorded. Der Rest war ja eh alles schon entweder draus oder schon im Kasten.
0: Mhm.
1: Dann sind die Songs dann wie aufgenommen und dann mit dem Album zusammen released. Und dann, habe ich wirklich spezifisch darauf geschaut, passt das Soundbild rein vom Album.
0: Ja.
1: Bei diesen 4 oder 5. Aber beim Rest der Songs ist es wirklich sehr organisch gekommen, dass die sehr gut zusammenpassen. Zum Beispiel ein Babylon oder ein Dopamin oder ein Alright, die passen so vom Soundbild her und vielleicht auch von den Themen ein bisschen aus den Songs, passen sie sich sehr gut zusammen.
0: Ja, cool.
1: Was eigentlich eher der Zufall ist als sonst etwas.
0: Ja.
1: Genau.
0: Ja, spannend. Und dann hast du eine Platte Dolphin gehabt, wieder. Mhm. Was gibt dir eigentlich am meisten Dopamin? Ist es mehr so das Release, der Release-Tag, das krasse Gefühl von boah, wie viele Streams gibt es, ohne dass man zu fest auf Klicks schaut, aber einfach, boah, jetzt hören es die Leute, wie reagieren sie darauf? Mhm. Oder ist es wirklich so Live-Interaction mit den Leuten? Oder gibt es etwas anderes, wo es so richtig Dopamin bei diesem Album-Release gibt?
1: Ich glaube, zwei Sachen grundsätzlich. Das erste ist wirklich Live-Auftritte. Ich liebe es, Live-Auftritte zu machen.
0: Yeah.
1: Ich liebe es zu performen. Ich habe, weißt, so keine Lampenfieber oder so. Ich tue einfach extrem gerne performen. Mm. Erst recht, wenn du Leute von dir selber dabei hast, die es mega fühlen, die abgehen. Ich liebe es. Ich liebe einfach Live-Auftritte. Das ist das erste. Und das zweite, so Dopamin-Moment, zu releasen für mich selber, ist immer so ein bisschen ein Pain, ehrlich gesagt. Ich mache das nicht so extrem gerne.
0: Musst du ein Cover machen.
1: Ja, so. Genau. Aber der Moment, der Song so auf genommen hast und du hörst so die erste Demo von deinem Song und du weißt einfach, der ist dope und du hörst das so 20 Mal in Folge.
0: Nice,
1: das ist für mich so der absolute Dopamin-Moment. Du hast schon Lieder gemacht, du kennst das sicher auch, den Moment. Der ist für mich.
0: Ja, ich kenne den Moment, aber ich finde es so gefährlich. Eben, man kann ein bisschen süchtig werden von diesem Song und dann plötzlich, von dieser Demo meine ich, und dann plötzlich kommt der Mix und du so, yo, kannst du noch ein bisschen mehr Reverb und so?
1: Ja.
0: Du hast nicht mehr so eine objektive Meinung, weil du zu viel Demo gelost hast. Hast du den Effekt auch schon?
1: Ja, das habe ich auch schon gehabt. Das ist ein sehr guter Punkt, den du ansprichst.
0: Die Demosucht.
1: Das
0: zu viel Demo gelost.
1: Ja, zu viel Demo gelost. Das ist ein absolutes
0: Ding. Rapper. Demo 37.
1: Das stimmt. Nein, aber zu viel Demos gelost, da hast du absolut recht. Und das ist etwas, was ich leider mehr ab und zu auch gemerkt habe, dass ich den Song einfach so gefühlt habe, dass nicht einfach der Master oder Mixmaster obviously ein bisschen anders ist als Preview.
0: Yeah.
1: Und dann bist du so dort so, nee, Bro, kannst du nochmal? Nee, also, das war schon ein bisschen nicer in der Demo. Und er so, hey, Demo ist einfach alle Stimmen übereinander gewesen, einfach ohne etwas gemixt, das klingt jetzt ja viel besser. Dann sagst du deinen Kollegen, sie so, das klingt jetzt viel besser als vorher. Aber du selber bist noch so.
0: Bist noch vom Demo wahn.
1: Bist noch vom Demo wahn, was du etwa 40 Mal gelost hast. Also, kenne ich sehr gut.
0: Weitere Dopamin-Frage: TikTok oder Instagram?
1: Hey, mittlerweile TikTok.
0: Voilà.
1: Da werde ich mich auch ein paar haten dafür, aber ich finde TikTok hat bessere Algorithmen.
0: Ja.
1: Ich bin auf Insta eingeschränkt worden, also meine
0: Reichweite,
1: ich darf keine Werbung mehr machen.
0: Mm.
1: Es ist halt alles wird sehr politisiert, oder?
0: Yeah.
1: Sobald du eine Meinung zum politischen Thema hast, geht es halt sehr schnell, dass du gesperrt wirst.
0: Yeah.
1: Und das habe ich halt nicht so gerne an Insta, oder? Und TikTok ist einfach erstens da ein bisschen offener und zweitens sind einfach die Algorithmen besser. Auch wenn ich meine Songs promote, sie kommen einfach irgendwie bei einer gäbigeren Zielgruppe auf TikTok und bei Insta ist einfach bei mir echt tot. Es kann daran liegen, dass ich mal eingeschränkt wurde.
0: Ja. Das ist schon krass, ja.
1: Aber ja, aber das ist halt
0: schon Einfluss.
1: Es hat einen riesen Einfluss und bei Insta gell, so meine Storyviews zum Beispiel haben sich halbiert in den letzten 2 Monaten. Ach, auf Insta.
0: Ja.
1: Die Leute, die meine Beiträge sehen, die Likes haben sich etwa auf 3-4 reduziert oder so.
0: Ja, ja.
1: Aber wie gesagt, ich kann keine Werbung mehr machen. So meine Stories sind jetzt einfach nur so an 8. oder 9. Stelle statt der 1. Da, da merkst du wieder, der Einfluss ist halt riesig, dass du plötzlich einfach nicht mehr gesehen wirst und selber gar nichts kannst machen.
0: Mhm.
1: Mit tangiert zum Glück nicht so extrem. weil ich einfach auch sehr viel so Offline-Leute habe, die mich hören. Aber ja, es hat mich schon am Anfang sehr gestört, dass einfach Insta, wo ich immer unterwegs war, einfach mittlerweile halt, ehrlich gesagt, muss man echt zugeben, nicht mehr läuft, oder?
0: Ja.
1: Aber dafür läuft TikTok sehr gut. Weil ich dann mittlerweile bin, ja, Team TikTok. Hätte ich nie gedacht, dass ich das sage, aber es ist eigentlich
0: ja, es hat sich gewandelt, oder? Also, ja, die Plattformen können sich immer verändern und ich glaube, TikTok hat da viel längere Videos und so. Also, es ist jetzt nicht mehr so, dass, klar, es ist Ultra-Dopamin und on Steroids und Ablenkung pur. Aber ja, wenn man Umgang damit findet, ist ja cool. Du hast da allein gecheckt, das ist von Wolverine, Versace Glasses. Was ist für dich so der ultimative Dopamin-Dresscode?
1: Boah, das ist echt so ein NPC,
0: so ein NPC würdest du zeichnen, wo so richtig auf Dopamin wäre. Von Fuß bis oben.
1: Okay, von Fuß bis oben, das heißt so full Dopamin.
0: Ja, genau, so full Dopamin-Schuhe. Oh, okay. Mal Schuhe-Trip, was wäre so Dopamin-Schuhe?
1: Boah, Dopamin-Schuhe.
0: Das wäre so Raver-Schuhe, oder nicht?
1: Ja, genau.
0: Also ich
1: genau,
0: sag dir, so was mich auf den Kicker würde bringen, wäre so die Zehen-Schuhe. Weißt du,
1: oh,
0: die,
1: ich weiß, welches du meinst.
0: Ich weiß, ob das mehr so Rage-Bait-Schuhe sind.
1: Es muss Rage-Bait sein, es muss Rage-Bait sein.
0: Es gibt auch Dopamin, gesehen, oder?
1: Ja, es gibt auch Dopamin. Ich habe niemand einmal gesehen, so rumlaufen. Keine Ahnung, ich weiß es wirklich nicht. Ich kann es dir nicht sagen. Auch dann, für die Hose wäre es so die extrem enge Skinny-Jeans. So. Weißt du, mal wirklich einfach das Knie, das durchsieht und so, und dann tust du die abhocken und es sprengt die Jeans fast. Das müsste definitiv auch.
0: Es gibt Dopamin.
1: Es gibt extrem Dopamin. Und nachher für oben ist es natürlich der ganz klassische Supreme-Pulli, wo du das Supreme-Logo drauf hast. Genau. Und sicher eine Grösse zu klein natürlich, das ist wichtig, dass nachher so alles platzt. Maximal Dopamin.
0: Und dann also gleich Versace Glasses oben.
1: Ja, Versace Glasses, genau. Und noch so eine Fendi Cap oben oder so.
0: Und dann Kopfhörer natürlich mit Kabu.
1: Mit Kabu, genau.
0: Und dann die Song.
1: Genau, und Kopfhörer, aber nicht direkt im Ohr, sondern über das Ohr. Der ist so über dem Ohr. Und, ja, of course.
0: Ich weiß nicht, das Rage-Break gibt auch Dopamin, darum, es passt.
1: Ja, genau.
0: Du hast schon gesagt, immer mit den Vatos. Was ist so ein typischer Tripset-Dopamin-Trip?
1: Was ich halt extrem gerne mache, ich liebe halt Reisen. Gell? Ich liebe es einfach in andere Orte zu gehen. Viele von meinen Songs habe ich gar nicht in der Schweiz wie geschrieben, sondern an anderen Orten.
0: Ja.
1: Ich glaube, der Dopamin-Trip ist wirklich mit den Kollegen an einen anderen Ort hergehen.
0: Mm.
1: Nein, sogar, das kann mit allen sein. Einfach mit anderen Leuten an andere Orte hergehen. In andere Städte, in andere Kulturen. Ich liebe das. Ich glaube, das ist der Dopamin-Trip.
0: Dopamin-Trip von Tripset.
1: Uff.
0: Das ist tough. Ich würde sagen, von dem aus gibt es noch irgendetwas, was du ergänzen kannst zum Album. Weißt du, so Konzeptidee, aber das ist schon gesagt, das ist organisch passiert, hat viel mit Stimmung zu tun. Hat es noch eine overall Message? Gibt es noch etwas, wo du so einen roten Faden, den du siehst, der wie überall ausgeht? Das Ganze heisst dann Afterlife. Wie kommst du auf das?
1: Vielleicht noch? Hey, Afterlife bin ich drauf gekommen, weil das ganze Album so ein kleines Thema hat von so vergänglichen Themen. Weißt du, wie Dopamin, Dopaminsuche. Bei dem ist der letzte Song zum Beispiel, es wird auch schon gut. Aber ich so versuche versöhnlich zu sein, so, es wird irgendwie schon gut. Auch viele Songs in der Nacht zum Beispiel, ist eben, wenn du in der Nacht rumfährst und so ein bisschen Krise hast zum Beispiel. Der Maybach behandelt so die Geschichte von einem Kollegen von mir, der herzspielsüchtig war. Und ins Casino ist gefahren und hat sein ganzes Vermögen hat verspielt. Und dann in der Nacht eben zurück ist gefahren durch den Gotthard. Dem hörst du wie im zweiten Part, sage ich ja, von Maybach, fahren durch den Gotthard mit den Lights von oben. Es ist, ich habe so mega viel versucht, so die ganzen Temptations, die man wie hat, so in vielen Songs versucht, wie darzustellen. Weil du weißt, was ich meine. So, eben Spielsucht ist ein Song, der Maybach zum Beispiel geht in die Richtung. Und am Schluss eben, es wird alles schon gut. So, also Art wie Versöhnung. Und Afterlife. Ich weiß nicht genau, ob es wirklich wie so eine Deutung hat vom Titel her, man kann sagen. Aber es fasst doch das ganze Thema zusammen, dass schon die viele vergängliche Themen vielleicht im Afterlife keine Rolle mehr spielen, weißt du, was ich meine? So.
0: Deep.
1: Deep, ja.
0: Jetzt sind wir wirklich noch mal deep reingetaucht in die Jahre.
1: Ja, das stimmt. Das
0: ist sehr gut. Hey, wow. Wenn wir noch beim Thema Dopamin bleiben, weil das der Song vom Tag ist, dann reacten wir jetzt auf zwei Songs. Der erste ist von Lil Shinobi. Der Song heisst Student Life. Und er hat dort auch Jordan und Lennon erwähnt. Ich dachte, okay, Sport und Musik gibt Dopamin. Ich habe ihn einfach nice gefunden. Ich dachte, das passt auch recht gut zu dem, was du machst.

0: Hey yo, zwischen Buzzcuts, Student Life, eben Student Life, sagt er.
1: Ja, Student Life.
0: um was geht's? Oder wie viel Dopamin? Nein, besser. Wie viel Dopamin hat es gegeben, der Song?
1: Hey, ich habe schon noch einen geilen Track
0: von 0 bis 10.
1: Von 0 bis 10, das ist schwer zu sagen. Aber ich würde sicher so 7, 8 geben.
0: Ja, da etwa 7.
1: Ja,
0: also, weißt du, es ist ein cooler Song. So, aber er hat mir jetzt nicht ultra Dopamin gegeben, aber zwischen ihnen schon. Weißt du, so,
1: ja,
0: genau so,
1: wenn
0: Lines
1: du
0: Buzzcut erwähnt oder in die Galaxy Buzz, kannst du mir schon helfen? Was ist das?
1: Galaxy Buzz sind die AirPods von Samsung.
0: Jo, ist nice.
1: Nein, wie heißt der?
0: Lil Shinobi.
1: Okay, Lil Shinobi, Shoutout Lil Shinobi. Finde ich aber dope. Es ist schon geil, vor allem mit dem Student Life.
0: Yes, man.
1: Finde,
0: mach
1: es
0: weiter.
1: Hat etwas,
0: das Bein ist kreativ. So die neue Soundcloud-Ära von Schweiz. Vielleicht tue ich ihn ganz falsch schubladisieren, aber er ist so etwas Neues, finde ich schön.
1: Ein paar Sachen versteht man hört nicht, aber es spielt auch gar keine Rolle. Nein, so für diesen Vibe. Nicht. Sehen wir ja auch schon ein paar Leute in meiner Musik vorgeworfen, Bro, man versteht ihn nicht. Aber das spielt, bei diesen Type von Songs spielt sich auch keine Rolle.
0: Völlig,
1: also ich finde es geil. Man merkt halt, es ist noch nicht so perfekt recorded. Jetzt können wir noch wie mehr
0: rausholen,
1: wenn
0: es doch
1: ein besseren Ort wird recorden. Ja, genau.
0: Ja.
1: Aber abgesehen von dem, es ist... Es bleibt dem schon im Kopf, ich sage direkt, das ist Student Life.
0: Ja, voll, das ist ein Potenzial. Yeah. Der nächste Song,
1: das finde ich lustig.
0: Schon jemand, der ein etablierter ist, der Motis, mit dem Song Süchtig. Ich denke, das passt auch sehr gut.
1: Yeah.

0: Yo, Motis, du gehörst ja zum ersten Mal, oder?
1: Ja, ich gehöre zum ersten Mal, also no disrespect, gell? Ich habe irgendwie nichts von ihm mitbekommen. So.
0: No
1: aber problem. Richtig crazy, ja. Ich finde süchtig ganz, ganz geiler Track.
0: Gibt auch viel Dopamin, gell?
1: Ja, genau. Also ich finde, zum Teil geht es sogar so ein bisschen, also vom Style her ist es definitiv so die gleiche Richtung oder die gleiche Direction.
0: Vielleicht mal featuring? Song.
1: Ja, one day, aber ich kenne ihn halt wie noch nicht, ich muss mal den Stuff noch reinlassen, das klingt richtig dope, hey.
0: Yes,
1: so der süchtige Track, jetzt richtig hart klingt.
0: Mega.
1: Oh, die Hook ist crazy.
0: Yes.
1: Und der Beat, also wenn der Beat selber gebaut hat, der Beat finde ich übertrieben krass.
0: Beat ist crazy.
1: Ja, ist wirklich richtig, richtig krass.
0: Der Beat allein gibt schon viel Dopamin.
1: Ja, definitiv, ja.
0: Ich würde sagen, ey, richtig cool Talk war.
1: Hey, merci dir für die Einladung, gell?
0: Noch so, wie geht es bei dir so weiter? Was sind die nächsten Pläne? Ein drittes Album? Oder?
1: Hey, momentan geht nicht in Planung, aber es haben ein paar Songs gekommen. Und zwar habe ich einen Song über Bern geschrieben mit dem Quincy Crash.
0: Nice.
1: Wir haben nächste Woche Video 3. Also ein bisschen Drum and Bass mäßig. Also nicht ganz in Trap-Richtung, aber mehr Drum and Bass. Ja, ja.
0: Das ist schon komplett etwas anderes. Yes. Also so mehr 160 bis 180 BPM oder
1: ja,
0: so.
1: Ja, Mann.
0: Heftig.
1: Yes, geht ein bisschen in eine andere Richtung, aber dann geht es nochmal sehr in Trap-Richtung. Also drei Songs schon recorded.
0: Mhm.
1: Einer wird dann nochmal mit einem anderen Feature-Guest kommen, wenn ich nicht schon Guest kommen, wenn ich nicht sagen darf. Mhm. Nachher wird mein erst Hochdeutsch, meine

0: in der nächsten Zeit.
1: Ja, ja, Bro. Das definitiv. Heißt,
0: schaltet YouTube ein und Spotify, Apple Music etc.
1: TikTok Tripset. Auch noch, vielleicht wichtiger als Insta.
0: TikTok, genau. Geht den Algorithmus verändern auf Insta, dass der Tripset wieder erkannt wird.
1: Ja, genau. Genau. Ich bin nicht gesperrt. Ich bin, glaube noch einen Monat gesperrt und nachher darf ich glaub, sogar wieder Werbung machen. Let's go.
0: Sehr
1: nicht,
0: nice.
1: Dass ich es je gemacht habe, aber ich glaube, Werbung auf Insta ist mittlerweile glaub, eher ein bisschen tot.
0: Hey, es ist irgendwie schlimmer. Oder da die Zeitdauer kannst du gar nicht wegdrücken.
1: Ja.
0: Und so, die Plattformen, die sich da selber ins Grab schaufeln.
1: Das ist so, ja.
0: Yes.
1: Aber hey, merci dir für mal für die Einladung.
0: Merci dir.
1: Dankeschön, Bro.
0: Hip-Hop bei Arsch laufen. Wir wünschen einen schönen Abend. Mänti Abend. Peace out. Ciao.
1: Ciao. 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